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1: Um 3 Uhr mit Juliette Groß. Nach dem mutmaßlichen Abschuss eines US-Kampfhubschraubers durch den Iran haben die Vereinigten Staaten jetzt militärisch reagiert. Das US-Zentralkommando CENTCOM bestätigte den Einsatz und sprach von Selbstverteidigungsschlägen. Aus Washington, Anne Schneider.
2: Anlass ist ein Apache-Kampfhubschrauber, der nahe der Straße von Hormuz abgestürzt war. Die Ursache wird noch untersucht. US-Präsident Donald Trump macht jedoch den Iran dafür verantwortlich und spricht von einem Abschuss, möglicherweise durch eine Drohne. Die beiden Piloten konnten durch ein unbemanntes Rettungsboot geborgen werden, ein Novum für das US-Militär. Die USA müssten gezwungenermaßen auf den Abschuss reagieren, hatte Trump zuvor erklärt. Er bezeichnete die US-Angriffe als sehr starke, sehr kraftvolle Reaktion.
1: Die geplante Diätenerhöhung für Bundestagsabgeordnete fällt in diesem Jahr aus. Darauf haben sich die Fraktionen von Union und SPD geeinigt. Aus Berlin, Chris Berdrow.
3: Noch in dieser Woche wird sich der Bundestag zum ersten Mal mit dem Gesetzentwurf der Regierungsfraktionen dazu beschäftigen. Für den späten Donnerstagabend steht das Thema auf der Tagesordnung des Parlaments. Die Entscheidung hat sich schon länger angedeutet. Auch Grüne, AfD und Linke sind dafür, die Anhebung der Politikerbezüge in diesem Jahr auszusetzen. Eine Mehrheit ist damit in jedem Fall sicher. Ohne einen solchen Parlamentsbeschluss hätten die Politiker zum 1. Juli automatisch knapp 500 Euro mehr Geld bekommen und damit rund 12.330 Euro im Monat.
1: Im vergangenen Jahr sind laut einer aktuellen Studie mehr als 22.000 Zivilisten durch sogenannte Explosivwaffen getötet worden. Das sei ein Rückgang im Vergleich zu 2024, vor allem aufgrund der Waffenruhen in Gaza und Libanon, teilte die Hilfsorganisation Handicap International mit. In der Ukraine, im Jemen und in Syrien sei die Zahl der Opfer aber weiter angestiegen. Als Explosivwaffen werden etwa Fliegerbomben, Raketen und Drohnen, aber auch Sprengfallen und Minen bezeichnet. Deutlich angestiegen sind der Studie zufolge die Angriffe auf Schulen, Universitäten und Krankenhäuser sowie auf die Nahrungsmittelversorgung. Die deutsche Nationalfußballerinnen haben das letzte Spiel der WM-Qualifikation erfolgreich abgeschlossen. Das Team von Bundestrainer Wück gewann gegen Slowenien mit 2:0. Die Teilnahme an der WM im kommenden Jahr war den deutschen Frauen aber schon vor dem Spiel sicher. Das waren die Nachrichten. Das Wetter in Deutschland. Tagsüber immer wieder Schauer, vereinzelt Gewitter, auch längere trockene Abschnitte. Höchstwerte 12 Grad an den Alpen bis 21 Grad in Berlin. Am Donnerstag einzelne Schauer oder Gewitter, im Südwesten länger trocken. 13 bis 21 Grad. Es ist 3:03 Uhr.
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1: Um 4 Uhr mit Juliette Groß. Nach dem mutmaßlichen Abschuss eines US-Kampfhubschraubers durch den Iran haben die Vereinigten Staaten jetzt militärisch reagiert. Das US-Zentralkommando CENTCOM bestätigte den Einsatz und sprach von Selbstverteidigungsschlägen. Aus Washington, Anne Schneider.
2: Anlass ist ein Apache-Kampfhubschrauber, der nahe der Straße von Hormuz abgestürzt war. Die Ursache wird noch untersucht. US-Präsident Donald Trump macht jedoch den Iran dafür verantwortlich und spricht von einem Abschuss, möglicherweise durch eine Drohne. Die beiden Piloten konnten durch ein unbemanntes Rettungsboot geborgen werden, ein Novum für das US-Militär. Die USA müssten gezwungenermaßen auf den Abschuss reagieren, hatte Trump zuvor erklärt. Er bezeichnete die US-Angriffe als sehr starke, sehr kraftvolle Reaktion.
1: Die geplante Diätenerhöhung für die Bundestagsabgeordneten fällt in diesem Jahr aus. Union und SPD wollen dazu noch in dieser Woche einen Gesetzentwurf ins Parlament einbringen. Es gehe darum, in wirtschaftlich schwierigen Zeiten ein Sparsignal an die Bevölkerung zu senden. Eigentlich werden die Diäten der Bundestagsabgeordneten automatisch erhöht, orientiert an der allgemeinen Lohnentwicklung. Die Zahl der Rentnerinnen und Rentner in Deutschland hat nach Angaben der Rheinischen Post einen neuen Rekordwert erreicht. Ende vergangenen Jahres seien rund 19,1 Millionen Altersrenten gezahlt worden, zitiert die Zeitung aus einem Bericht der Deutschen Rentenversicherung. Die Ausgaben für die Renten beliefen sich demnach auf etwa 300 Milliarden Euro. Fast jeder Dritte geht den Angaben zufolge mit Abschlägen vorzeitig in den Ruhestand. Die Zukunft der Rente ist eines der Themen bei einem Treffen der Koalitionsspitzen mit Gewerkschaften und Arbeitgebern am Abend in Berlin. In der nordirischen Hauptstadt Belfast ist es am Abend zu teils gewaltsamen Protesten gekommen. Hintergrund war eine Messerattacke, bei der ein Mann schwer verletzt wurde. Aus London, Franziska Hoppen.
3: Videoaufnahmen zeigen einen ausgebrannten Bus, an anderer Stelle einen PKW in Flammen. Die Polizei spricht von vereinzelten Unruhen in mehreren Orten in Nordirland. Anlass für die Demonstrationen war ein Messerangriff in Belfast am Montagabend, bei dem ein Mann schwer verletzt worden war. Bei dem mutmaßlichen Täter handelt es sich nach Angaben der Polizei um einen Mann aus dem Sudan in den 30ern. Er wurde mittlerweile wegen versuchten Mordes, Waffenbesitzes und Todesdrohungen angeklagt. Zum jetzigen Zeitpunkt schließt die Polizei ein terroristisches Motiv aus.
1: Das waren die Nachrichten. Das Wetter in Deutschland. Tagsüber immer wieder Schauer, vereinzelt Gewitter, auch längere trockene Abschnitte. Höchstwerte 12 Grad an den Alpen bis 21 Grad in Berlin. Am Donnerstag einzelne Schauer oder Gewitter, im Südwesten länger trocken, 13 bis 21 Grad. Am Freitag selten Sonne. Es ist 4.03 Uhr.
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1: Um 5 Uhr mit Juliette Groß. Nach dem mutmaßlichen Abschuss eines US-Kampfhubschraubers durch den Iran haben die Vereinigten Staaten jetzt militärisch reagiert. Das US-Zentralkommando CENTCOM bestätigte den Einsatz und sprach von Selbstverteidigungsschlägen. Aus Washington Anne Schneider.
2: Anlass ist ein Apache-Kampfhubschrauber, der nahe der Straße von Hormuz abgestürzt war. Die Ursache wird noch untersucht. US-Präsident Donald Trump macht jedoch den Iran dafür verantwortlich und spricht von einem Abschuss, möglicherweise durch eine Drohne. Die beiden Piloten konnten durch ein unbemanntes Rettungsboot geborgen werden, ein Novum für das US-Militär. Die USA müssten gezwungenermaßen auf den Abschuss reagieren, hatte Trump zuvor erklärt. Er bezeichnete die US-Angriffe als sehr starke, sehr kraftvolle Reaktion.
1: Verdi-Chef Warnecke hat vor Eingriffen bei den Rentenerhöhungen gewarnt. Die Renten seien aus guten Gründen an die Reallohnentwicklung gekoppelt, sagte Warnecke der Augsburger Allgemeinen. Er kündigte entschiedenen Widerstand der Gewerkschaften gegen Vorstöße an, den Mechanismus außer Kraft zu setzen. Eine Begrenzung der Rentenerhöhung hatten unter anderem Arbeitgeberpräsident Dulger und der Chef der Jungen Union Winkel ins Gespräch gebracht. Um das Thema Rente soll es auch am Abend beim Treffen der Koalitionsspitzen von Union und SPD mit Vertretern von Gewerkschaften und Arbeitgebern gehen. Bundespräsident Steinmeier hat am ersten Tag seines Besuchs in den Niederlanden die Einheit Europas beschworen. Angesichts des Ukraine-Kriegs und einer Entfremdung von den USA müsse Europa jetzt erst recht zusammenstehen, sagte Steinmeier bei einem Staatsbankett am Abend. Dazu gehöre auch, dass die Europäer militärisch stärker werden müssten, nicht um Krieg zu führen, sondern um ihn zu verhindern. In Mexiko-Stadt haben kurz vor der Eröffnung der Fußball-Weltmeisterschaft tausende Demonstrierende den Hauptzugang, der zum Stadion führt, blockiert. Organisiert haben den Protest Lehrer, die deutlich höhere Gehälter und bessere Arbeitsbedingungen fordern. Aus Mexiko-Stadt Jenny Barke.
3: Im Aztekenstadion soll am Donnerstag das Eröffnungsspiel der Männer-WM zwischen Mexiko und Südafrika stattfinden. Mexikos Präsidentin Claudia Sheinbaum kritisierte den Protest als Provokation. Sie versicherte, dass trotz der Blockaden das Eröffnungsspiel garantiert stattfinden werde. Die mexikanischen Behörden würden sich auf keine Provokation einlassen. Zuvor hatte die Polizei bei den Lehrerprotesten in Mexiko-Stadt Sprengstoff sichergestellt. In einem Bus von anreisenden Demonstrierenden seien 59 Sprengsätze entdeckt wurden, teilte das Innenministerium mit.
1: Das waren die Nachrichten. Das Wetter in Deutschland. Tagsüber immer wieder Schauer, vereinzelt Gewitter, auch längere trockene Abschnitt, Höchstwerte 12 Grad an den Alpen bis 21 Grad in Berlin. Es ist 5.03 Uhr.
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1: Um 6 Uhr mit Mirko Jugelt. Die Spitzen der Bundesregierung beraten heute mit Arbeitgebern und Gewerkschaften über die geplanten Reformen. Dabei soll es um die Bereiche Arbeit, Soziales, Steuern und Bürokratieabbau gehen. Vor dem Treffen signalisierte der Deutsche Gewerkschaftsbund Kompromissbereitschaft. Die Vorsitzende des DGB Sachsen, Daniela Kolbe, sagte dem MDR, man wolle im Gespräch bleiben, aber nicht um jeden Preis. Vor allem die geplante Aufweichung des 8-Stunden-Tages sieht sie kritisch. Verdi-Chef Frank Warnecke warnte vor Einschnitten bei den Rentenerhöhungen. Der Bundesverband der mittelständischen Wirtschaft lehnt eine gesetzliche Pflicht zur Betriebsrente ab. Der Verband reagierte damit auf einen Vorstoß der Vorsitzenden des Deutschen Gewerkschaftsbundes Jasmin Fahimi. Fahimi schlägt vor, dass sich Arbeitgeber verpflichtend an der zusätzlichen Altersvorsorge beteiligen müssen. Der Chefvolkswirt des Mittelstandsverbandes Hans-Jürgen Völz betonte im MDR, dass kleinere Unternehmen dies finanziell nicht stemmen könnten. Vor allem Kleinstbetriebe stünden bereits unter starkem Kostendruck. Das US-Militär hat in der Nacht Ziele im Iran angegriffen. Das zuständige US-Regionalkommando sprach von Selbstverteidigung. Zuvor hatte US-Präsident Donald Trump dem Iran vorgeworfen, einen Hubschrauber abgeschossen zu haben. Nach US-Angaben wurden iranische Luftabwehranlagen, Bodenkontrollstationen und Überwachungsradaranlagen im Bereich der Straße von Hormuz bombardiert. Teheran drohte mit Gegenschlägen und attackierte nach eigenen Angaben bereits einen US-Stützpunkt in Bahrain mit Drohnen. In der nordirischen Hauptstadt Belfast hat es am Abend gewaltsame Proteste gegeben. Demonstranten lieferten sich Auseinandersetzungen mit der Polizei. Dabei setzten sie mehrere Fahrzeuge in Brand, darunter einen Bus. Auch in weiteren Städten Nordirlands und anderen Teilen Großbritanniens gab es Proteste. Zu den Demonstrationen hatten unter anderem rechtsextreme Aktivisten aufgerufen. Auslöser war ein im Internet verbreitetes Video von einem Messerangriff. Dabei wurde ein Mann schwer verletzt. Die Polizei nahm einen 30-jährigen Tatverdächtigen aus dem Sudan fest. Im Landkreis Anhalt-Bitterfeld ist ein mutmaßlich misshandeltes Kind an den schweren Verletzungen gestorben. Das haben Polizei und Staatsanwaltschaft in Dessau-Roßlau mitgeteilt. Das 6 Jahre alte Kind war am Sonntag mit schweren Kopfverletzungen in ein Krankenhaus gebracht worden. Den Angaben zufolge waren dort Verletzungen festgestellt worden, die nicht zu einem Unfall passten. Der Lebensgefährte der Kindesmutter wurde festgenommen und sitzt in Untersuchungshaft. Das waren die Nachrichten.
2: Das Wetter. Heute überwiegend stark bewölkt. Am Nachmittag Schauer und Gewitter. Von Norden her Auflockerung mit Sonne. Bei 16 bis 21 Grad gibt es dazu starke Windböen. Morgen am Donnerstag und am Freitag weiter unbeständig und windig mit Sonne, Wolken und Schauern. Am Donnerstag nur bis 18 Grad und am Freitag werden es bis 20 Grad.
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4: Mit Andreas Kalwitz und ich habe Musik aus Passau für Sie. Hier kommt Vivien Lindt.

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2: Mit Andreas Kalwitz und mit Andreas Martin. Und der hatte mal seine Gefühle für den Sommer in ein Lied gepackt. Sommer, Sonne, Freiheit und Liebe.

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1: Heute von Juliane Baumann aus Erfurt.
2: Ein Fremder ist ein Freund, mit dem ich noch keinen Keks geteilt habe. Dieser theologisch schwergewichtige Satz stammt von einer mir sehr wichtigen Person meiner Kindheit. Genau, dem Krümelmonster. Kann man nachlesen im kleinen Reklamheft. Das Krümelmonster, ein Ratgeber für Genießer. Also eines steht fest, das Krümelmonster hat recht. Ja, es löst seine Konflikte in der Regel durch übermäßigen Kekskonsum, aber dahinter steckt eine geniale Strategie gegen das gesellschaftliche Frösteln. Man stelle es sich vor, in einer Debatte im Landtag oder in einer überfüllten Regionalbahn. Die Luft ist dick vor Misstrauen oder politischen Unterschieden. Und dann bricht einer ein Stück Gebäck ab und reicht es rüber. In dem Moment passiert etwas, denn Teilen verwandelt die Distanz in Beziehung. Man kann jemanden, der mit einem krümelt, einfach viel schwerer anfeinden. Die Bibel empfiehlt genau das nur ohne Erwähnung von Keksen. Im Hebräerbrief steht, Gutes zu tun und mit anderen zu teilen, vergesst nicht. Im Urtext steht an dieser Stelle das Wort Koinonia und das bedeutet Gemeinschaft stiften. Wir debattieren in diesen Tagen viel über Abgrenzung und Identität. Aber gesellschaftliche Veränderung beginnt selten mit großen politischen Reden. Sie beginnt klein, auf Augenhöhe. Und ich kann heute den ersten Schritt tun, auch wenn's krümelt.
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1: Um 7 Uhr mit Mirko Jugelt. Die Spitzen der Regierungskoalition beraten heute mit Arbeitgebern und Gewerkschaften über die geplanten Reformen. Dabei soll es um den Arbeitsmarkt sowie die Themen Soziales, Steuern und Bürokratieabbau gehen. Der Deutsche Gewerkschaftsbund signalisierte Kompromissbereitschaft. Sachsens DGB-Vorsitzende Daniela Kolbe sagte dem MDR, man wolle im Gespräch bleiben, aber nicht um jeden Preis. Vor allem die geplante Aufweichung des 8-Stunden-Tages sieht sie kritisch. Der parlamentarische Geschäftsführer der SPD-Bundestagsfraktion Dirk Wiese betonte, es gehe vor allem um die Sicherung von Arbeitsplätzen und nicht nur um Kürzungen. Der Bundesverband der mittelständischen Wirtschaft lehnt eine gesetzliche Pflicht zur Betriebsrente ab. Der Verband reagierte damit auf einen Vorstoß der Vorsitzenden des Deutschen Gewerkschaftsbundes Jasmin Fahimi. Fahimi schlägt vor, dass sich Arbeitgeber verpflichtend an der zusätzlichen Altersvorsorge beteiligen müssen. Der Chefvolkswirt des Mittelstandsverbands Hans-Jürgen Völz betonte im MDR, dass kleinere Unternehmen dies finanziell nicht stemmen könnten. Das US-Militär hat in der Nacht Ziele im Iran angegriffen. Das zuständige US-Regionalkommando sprach von Selbstverteidigung. Zuvor hatte US-Präsident Donald Trump dem Iran vorgeworfen, einen Hubschrauber abgeschossen zu haben. Nach US-Angaben wurden iranische Luftabwehranlagen, Bodenkontrollstationen und Überwachungsradaranlagen im Bereich der Straße von Hormus bombardiert. Teheran drohte mit Gegenschlägen und attackierte nach eigenen Angaben bereits einen US-Stützpunkt in Bahrain mit Drohnen. In der nordirischen Hauptstadt Belfast hat es am Abend gewaltsame Proteste gegeben. Demonstranten lieferten sich Auseinandersetzungen mit der Polizei. Dabei setzten sie mehrere Fahrzeuge in Brand, darunter einen Bus. Auch in weiteren Städten Nordirlands und anderen Teilen Großbritanniens gab es Proteste. Zu den Demonstrationen hatten unter anderem rechtsextreme Aktivisten aufgerufen. Auslöser war ein im Internet verbreitetes Video von einem Messerangriff. Dabei wurde ein Mann schwer verletzt. Die Polizei nahm einen 30-jährigen Tatverdächtigen aus dem Sudan fest. Im Landkreis Anhalt-Bitterfeld ist ein mutmaßlich misshandeltes Kind an den schweren Verletzungen gestorben. Das haben Polizei und Staatsanwaltschaft in Dessau-Roßlau mitgeteilt. Das 6 Jahre alte Kind war am Sonntag im Osternienburger Land mit schweren Kopfverletzungen in ein Krankenhaus gebracht worden. Laut Polizei waren dort Verletzungen festgestellt worden, die nicht zu einem Unfall passten. Der Lebensgefährte der Kindesmutter wurde festgenommen und sitzt in Untersuchungshaft. Das waren die Nachrichten.
2: Der Wetterbericht für die MDR Schlagerwelt. Heute teilweise aufgelockert mit Sonne, aber auch mit vielen Wolken. Am Nachmittag, am Abend sind einzelne Schauer möglich. Die Höchstwerte 16 bis 21, im Bergland 11 bis 15 Grad. Morgen teilweise aufgelockert mit Sonne, sonst weiterhin viele Wolken mit Schauern bei 14 bis 18 Grad. Und am Freitag unbeständig, zeitweise Regen, 17 bis 20 Grad.
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2: Ja, und ich habe jetzt Christina Bach für Sie. Einen schönen guten Morgen wünsche ich.

0: Ja, das war Udo Jürgens mit einem seiner großen Erfolge im Duett mit der Katharina Lehmann hier in der MDR Schlagerwelt. Ich wünsche Ihnen einen schönen guten Morgen. Kommen Sie gut in diesem Mittwoch, den 10. Juni. Wir schauen aufs Kalenderblatt. Namenstag haben heute Diana, Heinrich, Maureen, Olivia und Bardo. Und dieser Bardo lebte bis 1051, war Erzbischof von Mainz und ein außergewöhnlicher Mildtätiger und frommer Kirchenfürst, der sich selber die größten Opfer abverlangte. Die Jahrestage für den 10. Juni sind: heute ist Weltjugendstiltag, dann ist heute der Eisteetag und heute ist Tag des Kugelschreibers. Und wie sagte mal Karl Farkas, der Optimist ist ein Mann, der Kreuzworträtsel sofort mit dem Kugelschreiber ausfüllt.
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0: Ja, das war der Mann aus Wien, der Peter, Peter Cornelius in der MDR-Schlagerwelt. Ich wünsche Ihnen einen schönen Mittwochmorgen und habe jetzt Musik aus der Schweiz für Sie. Leonard mit seiner aktuellen Single Ein letzter Blick zurück. Und dieses Lied ist ja ein Neuvorschlag für unsere ARD-Schlager-Hitparade. Sie können noch abstimmen bis heute Mittag 12 Uhr. 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Wie gesagt, bis heute Mittag noch 12 Uhr, unter anderem für Leonard und der Neuvorschlag Ein letzter Blick zurück.
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1: Für Sachsen-Anhalt, ich bin Michael Rosebruck. Das mutmaßlich misshandelte und schwer verletzte Kind aus dem Landkreis Anhalt-Bitterfeld ist tot. Das sechsjährige Kind starb gestern Nachmittag in einer Klinik. Das teilten Polizei und Staatsanwaltschaft mit. Das Kind aus dem Osternienburger Land war am Sonntag mit schwersten Kopfverletzungen ins Krankenhaus geflogen worden. Nach Angaben der Ermittler schließen die Ärzte einen Unfall als Ursache aus. Der 27-jährige Lebensgefährte der Mutter wurde festgenommen und sitzt in Untersuchungshaft. Bei einem Feuer in einer Jugendherberge in Sorge im Landkreis Harz ist in der Nacht ein Jugendlicher verletzt worden. Wie die Feuerwehr mitteilte, wurde er mit einem Rettungshubschrauber in eine Spezialklinik nach Halle geflogen. Der Jugendliche zog sich Verletzungen am Oberschenkel zu. Auslöser war offenbar eine in Brand geratene Powerbank. Die Feuerwehr musste die Jugendherberge in einem Großeinsatz zwischenzeitlich evakuieren. Etwa 100 Menschen wurden in Sicherheit gebracht. Eine Powerbank ist ein zusätzlich tragbarer Akku. Sachsen-Anhalt muss noch mehr Geld sparen. Neue Förderprogramme und Bauprojekte liegen deshalb erstmal auf Eis. Bereits laufende Projekte sollen nach Angaben des Finanzministeriums aber fortgesetzt werden. Die Steuerschätzung hatte ergeben, dass Sachsen-Anhalt weniger einnehmen wird als gedacht. Allein im laufenden Jahr wohl 240 Millionen Euro weniger. Als Hauptursache gilt die angeschlagene Weltwirtschaft. In diesem Jahr darf Sachsen-Anhalt rund 15,6 Milliarden Euro ausgeben.
2: Das Wetter bei uns in Sachsen-Anhalt. Heute ist es teilweise aufgelockert mit Sonne, es gibt aber auch viele Wolken. Am Nachmittag zum Abend hin ziehen einige Schauer durch. Die Höchstwerte liegen zwischen 16 und 21 Grad. Morgen gibt es im Norden häufig Sonne, wenig Schauer, sonst bleibt es wechselhaft. Am Nachmittag auch wieder mit Schauern. Die Höchstwerte liegen zwischen 14 und 19 Grad.
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2: Ja, und frisch geht's hinein in den Mittwochmorgen. Ich wünsche Ihnen einen schönen guten Morgen jetzt mit den Stimmen im Wind. Hier kommt Juliane Werding.

0: Das war der Patrick. Patrick Lindner am Mittwochmorgen und wir schauen nach Berlin.
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0: Das geplante Reformpaket der Bundesregierung steht heute Abend im Mittelpunkt eines Treffens im Kanzleramt. Die Spitzen der schwarz-roten Koalition wollen sich mit Vertretern von Arbeitgebern und Gewerkschaften darüber austauschen. Fragen an Chris Bertrow aus dem Hauptstadtstudio. Sag mal, was genau steht denn auf der Agenda und was erwarten die Koalitionsspitzen von dem Treffen?
2: Ja, Regierungssprecher Stefan Cornelius hat im Vorfeld 4 Themenfelder skizziert, um die es gehen soll, um mögliche Änderungen beim Arbeitsrecht, Stichwort flexiblere Arbeitszeiten. Die geplanten Sozialreformen sollen eine Rolle spielen. Hier könnte es unter anderem um Änderungen bei der Rente und um Betriebsrenten gehen. Mhm. Auch auf der Agenda der Abbau von Bürokratie und mögliche Anpassungen im Steuersystem. All diese Themen will die Bundesregierung angehen und bei dem Treffen erfahren, welche Punkte sind Arbeitgebern und Gewerkschaften besonders wichtig, wo werden rote Linien gezogen und besonders wertvoll wäre es für die Regierung, so etwas wie eine grundsätzliche Unterstützung von beiden Seiten zu bekommen. Unionsfraktionschef Jens Spahn hat alle Teilnehmer dazu aufgerufen, kompromissbereit zu sein. Er drückt es so aus, das Sofa der Maximalposition ist bequem, aber einsam. Mhm. Aus seiner Sicht sind bessere Entscheidungen möglich, wenn alle sie mittragen.
0: Und wie groß ist die Wahrscheinlichkeit, dass es bei dem Treffen eine Einigkeit darüber geben wird, was die Probleme sind und wie man sie löst?
2: Realistisch betrachtet nicht sehr groß, denn wenn es an die Details geht, dann bekommen wir es sehr schnell mit Fragen zu tun, die sehr umstritten sind. Zum Beispiel die flexibleren Arbeitszeiten, also von einer Tages- hin zu einer maximalen Wochenarbeitszeit. Die Arbeitgeber hätten das gern. Aus Sicht der Gewerkschaften gibt es da nichts zu reden. Eine mögliche längere Lebensarbeitszeit, auch ein absolutes Streitthema. Diese Liste könnte man noch lange fortsetzen. Insofern werden die Erwartungen an das Treffen auch eher gedämpft. SPD-Fraktionschef Matthias Mirsch hofft trotzdem auf den guten Willen der Beteiligten. Deutschland, so sagt er, war immer gut, wenn Politik, Arbeitgeber und Gewerkschaften in schwierigen Zeiten zusammengestanden haben. Konkrete Entscheidungen über die Reformen sollen ohnehin erst später fallen, bei einem Koalitionsausschuss am 1. Juli.
0: Also heute Abend trifft sich die Bundesregierung mit Arbeitgebern und Gewerkschaften. Für die MDR-Schlagerwelt blickte Chris Bertrow voraus. Danke dir.

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1: Um 8 Uhr mit Mirko Jugelt. SPD-Fraktionsgeschäftsführer Dirk Wiese hat betont, dass es bei den geplanten Sozialreformen nicht nur um Kürzungen gehen darf. Wiese sagte dem MDR, Einsparungen allein führten nicht automatisch zu mehr Wirtschaftswachstum. Reformen müssten gerecht gestaltet werden und dürften Arbeitnehmer nicht einseitig belasten. Die Spitzen von Union und SPD beraten heute mit Arbeitgebern und Gewerkschaften über die Reformpläne. Der Deutsche Gewerkschaftsbund signalisierte Kompromissbereitschaft. Sachsens DGB-Vorsitzende Daniela Kolbe warnte im MDR jedoch vor einer Aufweichung des 8-Stunden-Tages. Der Sportwagenhersteller Porsche will in Leipzig bis Ende August 200 festangestellte Mitarbeiter entlassen. Wie eine Sprecherin der Leipziger Volkszeitung sagte, stehen freiwillige Aufhebungsverträge mit Abfindungen im Mittelpunkt. Der Betriebsrat erklärte, man verstehe die Entscheidung. Wichtig sei, dass der Abbau auf freiwilliger Basis und sozialverträglich geschehe. Porsche hatte bereits Ende Mai angekündigt, die Produktion zu drosseln. Der Sportwagenbauer hatte im ersten Quartal 15% weniger Autos verkauft. Das US-Militär hat in der Nacht Ziele im Iran angegriffen. Das zuständige US-Regionalkommando sprach von Selbstverteidigung. Zuvor hatte US-Präsident Donald Trump dem Iran vorgeworfen, einen Hubschrauber abgeschossen zu haben. Nach US-Angaben wurden iranische Luftabwehranlagen, Bodenkontrollstationen und Überwachungsradaranlagen im Bereich der Straße von Hormuz bombardiert. Teheran drohte mit Gegenschlägen und attackierte nach eigenen Angaben bereits einen US-Stützpunkt in Bahrain mit Drohnen. In der nordirischen Hauptstadt Belfast hat es am Abend gewaltsame Proteste gegeben. Hunderte Menschen versammelten sich am Stadtrand, errichteten Barrikaden und zündeten Fahrzeuge an, darunter einen Bus und einen Polizeiwagen. Zu der Demonstration hatten unter anderem rechtsextreme Aktivisten aufgerufen. Auslöser war ein im Internet verbreitetes Video von einem Messerangriff. Dabei wurde ein Mann schwer verletzt. Die Polizei nahm einen 30-jährigen Tatverdächtigen aus dem Sudan fest. Das US-Unternehmen Anthropic hat eine eingeschränkte Version seines umstrittenen KI-Modells Mythos veröffentlicht. Wie die Firma mitteilte, sind riskante Anfragen zu Themen wie Cybersicherheit und Biotechnologie nicht möglich. Vor einigen Monaten hatte eine Testversion des Modells jahrelang unentdeckte Schwachstellen in vielgenutzter Software aufgespürt. Experten hatten deswegen gewarnt, dass die künstliche Intelligenz für verheerende Cyberangriffe verwendet werden könnte. Das waren die Nachrichten.
2: Der Wetterbericht für die MDR Schlagerwelt. Heute teilweise aufgelockert mit Sonne, aber auch mit vielen Wolken. Am Nachmittag, am Abend sind einzelne Schauer möglich. Die Höchstwerte 16 bis 21, im Bergland 11 bis 15 Grad. Morgen teilweise aufgelockert mit Sonne, sonst weiterhin viele Wolken mit Schauern bei 14 bis 18 Grad. Und am Freitag unbeständig, zeitweise Regen, 17 bis 20 Grad.
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2: Und mit Lena Waleitis. Einen schönen guten Morgen.

Nun sag schon Adieu, das war Hannes Schöner mit seinem Dauerbrenner hier in der MDR Schlagerwelt. Aber ein Adieu gibt es von uns nicht. Wir sind rund um die Uhr für Sie da und ich wünsche Ihnen einen schönen guten Morgen und recht frisch starten wir an diesem Mittwoch. Ich sag mal nur Schafskälte. Teilweise sind die Temperaturen im einstelligen Bereich und wie sich das Wetter heute noch so entwickelt, gleich mehr dazu aus unserem Wetterstudio. Bis dahin bereitet sich die Sina schon mal auf warme Temperaturen vor. Hier ist die Sina Lenz und wenn es Sommer wird.

0: Doch ein wunderschöner Klassiker. Da werden doch Erinnerungen wach. Goodbye, my love, goodbye. Das war Demis Roussos hier in der MDR-Schlagerwelt. Und ich wünsche Ihnen einen schönen guten Morgen. Und das wünsche ich auch Diana Weiß in unserem Wetterstudio. Diana, wie wird denn dieser Mittwoch?
1: Wir haben es heute deutlich kühler als gestern. Die Temperaturen derzeit 9 bis 13 Grad, in den Bergen sogar teilweise noch unter 9 Grad. Es gibt auch recht viele Wolken, Sonne so ein bisschen zwischen den Wolken, da kommt sie teilweise durch. In der Altmark kann sie sich auch mal durchsetzen, aber im Allgemeinen überwiegen die Wolken heute. Noch ist es trocken, am Nachmittag dann wechselhafter, da kommen ein paar Schauer und Gewitter auf uns zu. Auch am Abend kann es noch regnen an einigen Stellen. Und die Höchstwerte heute auch nicht allzu üppig, 16 bis 21 Grad.
0: Sag mal, bleibt es eher kühl bis zum Wochenende?
1: Ja, die kühle Luft bleibt bei uns. Morgen sogar wird es noch kühler, 14 bis 19 Grad. Dann geht es wieder ein kleines bisschen hoch, was die Temperaturen betrifft. Morgen werden die Schauer und Gewitter häufiger und auch bis zum Wochenende kann es immer mal regnen.
0: Danke dir, Anna Weise, in unserem Wetterstudio.
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1: Für Sachsen-Anhalt, ich bin Michael Rosebruck. Das mutmaßlich misshandelte und schwer verletzte Kind aus dem Landkreis Anhalt-Bitterfeld ist tot. Das sechsjährige Kind starb gestern Nachmittag in einer Klinik. Das teilten Polizei und Staatsanwaltschaft mit. Das Kind aus dem Osternienburger Land war am Sonntag mit schwersten Kopfverletzungen ins Krankenhaus geflogen worden. Nach Angaben der Ermittler schließen die Ärzte einen Unfall als Ursache aus. Der 27-jährige Lebensgefährte der Mutter wurde festgenommen und sitzt in Untersuchungshaft. Bei einem Feuer in einer Jugendherberge in Sorge im Landkreis Harz ist in der Nacht ein Jugendlicher verletzt worden. Wie die Feuerwehr mitteilte, wurde er mit einem Rettungshubschrauber in eine Spezialklinik nach Halle geflogen. Der Jugendliche zog sich Verletzungen am Oberschenkel zu. Auslöser war offenbar eine in Brand geratene Powerbank. Die Feuerwehr musste die Jugendherberge in einem Großeinsatz zwischenzeitlich evakuieren. Etwa 100 Menschen wurden in Sicherheit gebracht. Eine Powerbank ist ein zusätzlich tragbarer Akku. Sachsen-Anhalt muss noch mehr Geld sparen. Neue Förderprogramme und Bauprojekte liegen deshalb erstmal auf Eis. Bereits laufende Projekte sollen nach Angaben des Finanzministeriums aber fortgesetzt werden. Die Steuerschätzung hatte ergeben, dass Sachsen-Anhalt weniger einnehmen wird als gedacht. Allein im laufenden Jahr wohl 240 Millionen Euro weniger. Als Hauptursache gilt die angeschlagene Weltwirtschaft. In diesem Jahr darf Sachsen-Anhalt rund 15,6 Milliarden Euro ausgeben.
2: Das Wetter bei uns in Sachsen-Anhalt. Heute ist es teilweise aufgelockert mit Sonne, es gibt aber auch viele Wolken. Am Nachmittag zum Abend hin ziehen einige Schauer durch. Die Höchstwerte liegen zwischen 16 und 21 Grad. Morgen gibt es im Norden häufig Sonne, wenig Schauer, sonst bleibt es wechselhaft. Am Nachmittag auch wieder mit Schauern. Die Höchstwerte liegen zwischen 14 und 19 Grad.
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2: Ja, und ich habe jetzt den Bolle für Sie, Wolfgang Peter.

0: Irene Lee war das, so hat sie immer Dieter Thomas Heck genannt. Irene Shear in der MDR Schlagerwelt und Hey Mr. Music Man und ein Music Man aus Österreich, genauer gesagt aus Wien, der erwartet sie am Samstagabend.
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0: Braun, der hat nur immer Unsinn im Sinn.
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1: Um 9 Uhr mit Mirko Jugelt. SPD-Fraktionsgeschäftsführer Dirk Wiese fordert, dass es bei den geplanten Sozialreformen nicht nur um Kürzungen geht. Wiese sagte dem MDR, Einsparungen allein führten nicht automatisch zu mehr Wirtschaftswachstum. Reformen müssten gerecht erfolgen und dürften Arbeitnehmer nicht einseitig belasten. Unionsfraktionsgeschäftsführerin Katharina Dos Santos-Winz versicherte, das Reformpaket solle nicht einfach nur ein Sparpaket sein. Die Spitzen von Union und SPD beraten heute mit Arbeitgebern und Gewerkschaften über die Reformpläne. Der Deutsche Gewerkschaftsbund signalisierte im MDR Kompromissbereitschaft. Sachsens DGB-Vorsitzende Daniela Kolbe warnte jedoch vor einer Aufweichung des 8-Stunden-Tages. Die Finanzlage der gesetzlichen Krankenkassen ist nach Informationen der Bild-Zeitung schlechter als bislang angenommen. Demnach rechnet das Bundesgesundheitsministerium damit, dass die Ausgaben in diesem Jahr 3,5 Milliarden Euro höher liegen werden als erwartet. Gründe seien gestiegene Ausgaben für Ärzte, Arzneimittel und Kliniken. Die Bundesregierung will mit einer Gesundheitsreform einen weiteren Anstieg der Kassenbeiträge verhindern. Der Bundestag berät am Freitag erstmals darüber. Der Sportwagenhersteller Porsche will in Leipzig bis Ende August 200 festangestellte Mitarbeiter entlassen. Die IG Metall bestätigte dem MDR entsprechende Medienberichte. Demnach sollen festangestellten Beschäftigten Aufhebungsverträge mit Abfindungen angeboten werden. Der Leipziger IG Metall bevollmächtigte Steffen Reißig betonte, es handle sich um eine freiwillige Entscheidung. Die mit Porsche vereinbarte Beschäftigungsgarantie bis 2030 gelte nach wie vor. Porsche hatte bereits Ende Mai angekündigt, die Produktion zu drosseln. Das US-Militär hatte in der Nacht Ziele im Iran angegriffen. Das zuständige US-Regionalkommando sprach von Selbstverteidigung. Zuvor hatte US-Präsident Donald Trump dem Iran vorgeworfen, einen Hubschrauber abgeschossen zu haben. Nach US-Angaben wurden iranische Luftabwehranlagen, Bodenkontrollstationen und Überwachungsradaranlagen im Bereich der Straße von Hormuz bombardiert. Teheran drohte mit Gegenschlägen und attackierte nach eigenen Angaben bereits einen US-Stützpunkt in Bahrain mit Drohnen. Das US-Unternehmen Anthropic hat eine eingeschränkte Version seines umstrittenen KI-Modells Mythos veröffentlicht. Wie die Firma mitteilte, sind riskante Anfragen zu Themen wie Cybersicherheit und Biotechnologie nicht möglich. Vor einigen Monaten hatte eine Testversion des Modells jahrelang unentdeckte Schwachstellen in vielgenutzter Software aufgespürt. Experten hatten deswegen gewarnt, dass die künstliche Intelligenz für verheerende Cyberangriffe verwendet werden könnte. Das waren die Nachrichten.
2: Der Wetterbericht für die MDR Schlagerwelt. Heute teilweise aufgelockert mit Sonne, aber auch mit vielen Wolken. Am Nachmittag, am Abend sind einzelne Schauer möglich. Die Höchstwerte 16 bis 21, im Bergland 11 bis 15 Grad. Morgen teilweise aufgelockert mit Sonne, sonst weiterhin viele Wolken mit Schauern bei 14 bis 18 Grad. Und am Freitag unbeständig, zeitweise Regen, 17 bis 20 Grad.
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2: Ja, und der Mittwochvormittag startet mit der Gruppe Wind. Und der Andreas Lebbing von der Gruppe Wind, der feierte ja gestern seinen 66.

im Wort zum Tag. Aber hier habe ich erstmal unsere Christine. Christine Stark mit ihrer neuen Single Alemannia. Ein Song über, na, ich sag mal, kleine Reue und die Erkenntnis, dass man manche Entscheidung vielleicht doch noch einmal überdenken sollte. Und dieses Lied Alemannia ist übrigens Platz 7 in der ARD-Hitparade. Und Sie können noch abstimmen über unsere Internetseite ardschlagerwelt.de. Und das bis 12 Uhr. La, la, la.

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1: Heute von Juliane Baumann aus Erfurt.
2: Ein Fremder ist ein Freund, mit dem ich noch keinen Keks geteilt habe. Dieser theologisch schwergewichtige Satz stammt von einer mir sehr wichtigen Person meiner Kindheit. Genau, dem Krümelmonster. Kann man nachlesen im kleinen Reklamheft. Das Krümelmonster, ein Ratgeber für Genießer. Also eines steht fest, das Krümelmonster hat recht. Ja, es löst seine Konflikte in der Regel durch übermäßigen Kekskonsum, aber dahinter steckt eine geniale Strategie gegen das gesellschaftliche Frösteln. Man stelle es sich vor, in einer Debatte im Landtag oder in einer überfüllten Regionalbahn. Die Luft ist dick vor Misstrauen oder politischen Unterschieden. Und dann bricht einer ein Stück Gebäck ab und reicht es rüber. In dem Moment passiert etwas, denn Teilen verwandelt die Distanz in Beziehung. Man kann jemanden, der mit einem krümelt, einfach viel schwerer anfeinden. Die Bibel empfiehlt genau das nur ohne Erwähnung von Keksen. Im Hebräerbrief steht, Gutes zu tun und mit anderen zu teilen, vergesst nicht. Im Urtext steht an dieser Stelle das Wort Koinonia und das bedeutet Gemeinschaft stiften. Wir debattieren in diesen Tagen viel über Abgrenzung und Identität. Aber gesellschaftliche Veränderung beginnt selten mit großen politischen Reden. Sie beginnt klein, auf Augenhöhe. Und ich kann heute den ersten Schritt tun, auch wenn's krümelt.
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1: Für Sachsen-Anhalt, ich bin Michael Rosebruck. Das mutmaßlich misshandelte und schwer verletzte Kind aus dem Landkreis Anhalt-Bitterfeld ist tot. Das sechsjährige Kind starb gestern Nachmittag in einer Klinik. Das teilten Polizei und Staatsanwaltschaft mit. Das Kind aus dem Osternienburger Land war am Sonntag mit schwersten Kopfverletzungen ins Krankenhaus geflogen worden. Nach Angaben der Ermittler schließen die Ärzte einen Unfall als Ursache aus. Der 27-jährige Lebensgefährte der Mutter wurde festgenommen und sitzt in Untersuchungshaft. Bei einem Feuer in einer Jugendherberge in Sorge im Landkreis Harz ist in der Nacht ein Jugendlicher verletzt worden. Wie die Feuerwehr mitteilte, wurde er mit einem Rettungshubschrauber in eine Spezialklinik nach Halle geflogen. Der Jugendliche zog sich Verletzungen am Oberschenkel zu. Auslöser war offenbar eine in Brand geratene Powerbank. Die Feuerwehr musste die Jugendherberge in einem Großeinsatz zwischenzeitlich evakuieren. Etwa 100 Menschen wurden in Sicherheit gebracht. Eine Powerbank ist ein zusätzlich tragbarer Akku. Sachsen-Anhalt muss noch mehr Geld sparen. Neue Förderprogramme und Bauprojekte liegen deshalb erstmal auf Eis. Bereits laufende Projekte sollen nach Angaben des Finanzministeriums aber fortgesetzt werden. Die Steuerschätzung hatte ergeben, dass Sachsen-Anhalt weniger einnehmen wird als gedacht. Allein im laufenden Jahr wohl 240 Millionen Euro weniger. Als Hauptursache gilt die angeschlagene Weltwirtschaft. In diesem Jahr darf Sachsen-Anhalt rund 15,6 Milliarden Euro ausgeben.
2: Das Wetter bei uns in Sachsen-Anhalt. Heute ist es teilweise aufgelockert mit Sonne, es gibt aber auch viele Wolken. Am Nachmittag zum Abend hin ziehen einige Schauer durch. Die Höchstwerte liegen zwischen 16 und 21 Grad. Morgen gibt es im Norden häufig Sonne, wenig Schauer, sonst bleibt es wechselhaft. Am Nachmittag auch wieder mit Schauern. Die Höchstwerte liegen zwischen 14 und 19 Grad.
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2: Einen schönen Vormittag wünsche ich Ihnen jetzt mit dem Benny Schnier. Und hören Sie mal, was der im Sommer so macht.

0: Ja, Gigi Anderson war das in der MDR Schlagerwelt und heute geht's uns gut und so soll's auch bleiben. Genauso ist das.
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0: Und wie wär's da heute mit einer Radtour? Ja, ich kann mir vorstellen, was schon wieder viele sagen. Na ja, das Wetter ist ja ganz gut, ist auch nicht so heiß, aber zu anstrengend. Wenn die Knie mitwachen würden, dann ja. Aber man muss halt nur eine Idee haben. In einem Altenpflegeheim in Dessau-Roßlau werden jetzt Rikscha-Fahrten angeboten. Ja, mit der Fahrrad-Rikscha, um genau zu sein. Und damit geht es jetzt auf Ausflüge. Und für die MDR Schlagerwelt war Martin Krause dabei.
2: Kaum hat Corinna Müller Platz genommen, leuchten ihre Augen schon vor Freude.
3: Gott sei Dank, endlich mal wieder raus. Also, ich find's toll.
2: Ein Pfleger hat der Seniorin auf den bequemen Sessel geholfen. Kurz anschnallen und dann setzt sich das Dreirad auch schon in Bewegung.
3: Also das ist schon ganz gut. Denn immer und da, du kannst ja nicht immer nur in das Heim sein, boah, das geht ja nicht. Man sitzt schön bequem, boah.
2: Vom Seniorenheim Amalienhof im Dessauer Süden geht's hinaus ins Grüne. In die Pedale tritt Frank Brune vom Allgemeinen Deutschen Fahrradclub.
4: Das Schöne ist, wir kommen dann in die Muldaue, Tiergarten, also eigentlich diese ganzen Strecken, wo man mit dem Auto gar nicht hinkommt und wo es dann einfach auch mal ein bisschen ruhiger ist und es macht Spaß.
2: Immer wieder stoppt Brune das Gefährt. Es gibt ja auch viel zu entdecken. Einmal in der Woche ist die Rikscha mit besonders geh-eingeschränkten Senioren unterwegs. Die Nachfrage unter den knapp 130 Bewohnern im Amalienhof ist enorm, so Qualitätsmanager Erik Bratke.
5: Die Bewohner selber finden das total toll, ne? Die schwärmen davon. Das ist auch etwas, was in den Köpfen bleibt, wenn sie da sagen, wenn sie erzählen, ja, wir haben das gesehen, wir haben das gesehen. Und die Pflegekräfte auf Station merken dann, es hat den Leuten gefallen.
2: Die Rikscha hat derweil den Dessauer Marktplatz erreicht.
3: Hast du wieder was Neues gesehen? Na, prima. Hat mir gefallen.
2: Und dann genießt die Rentnerin wieder den Fahrtwind.
3: Ja.
4: Wir suchen natürlich auch immer noch ein paar Ehrenamtliche. Jeder, der da Lust drauf hat und ein einfacher Fahrradfahrer ist, der kann das machen. Das ist unglaublich. Da zu sehen, wie viel Freude das macht mit so einfachen Dingen, die Leute einfach mal wieder hier rauszukriegen, dass die einfach mal wieder was anderes sehen, das ist schon toll.
2: Nach knapp einer Stunde endet die Rikscha-Rundfahrt wieder am Dessauer Pflegeheim. Erwartungsfroh steht dort schon die nächste Bewohnerin bereit.
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1: Um 10 Uhr mit Mirko Jugelt. Bundesweit protestieren heute Mitarbeiter im Gesundheitswesen gegen die geplanten Krankenkassenreform. Die zentrale Kundgebung findet in Hannover statt. Dort beginnt heute die Gesundheitsministerkonferenz der Länder. Wie Verdi-Sprecher Oliver Greie dem MDR sagte, beteiligen sich an dem Protest Beschäftigte aus Dresden, Chemnitz, Erfurt, Magdeburg und Halle. Sie seien mit 25 Bussen nach Hannover gefahren. Sie kritisieren geplante Einschnitte in der Pflege, zusätzlichen Druck auf Krankenhäuser und mögliche Mehrbelastungen für Versicherte. Heute beraten die Spitzen der Regierungskoalition mit Gewerkschaften und Arbeitgebern unter anderem über die geplanten Reformen im Sozialbereich. Die Finanzlage der gesetzlichen Krankenkassen ist nach Informationen der Bild-Zeitung schlechter als bislang angenommen. Demnach rechnet das Bundesgesundheitsministerium damit, dass die Ausgaben in diesem Jahr 3,5 Milliarden Euro höher liegen werden als erwartet. Gründe seien gestiegene Ausgaben für Ärzte, Arzneimittel und Kliniken. Die Bundesregierung will mit einer Gesundheitsreform einen weiteren Anstieg der Kassenbeiträge verhindern. Der Sportwagenhersteller Porsche will in Leipzig bis Ende August 200 festangestellte Mitarbeiter entlassen. Die IG Metall bestätigte dem MDR entsprechende Medienberichte. Demnach sollen festangestellten Beschäftigten Aufhebungsverträge mit Abfindungen angeboten werden. Der Leipziger IG Metall-Bevollmächtigte Steffen Reissig betonte, es handle sich um eine freiwillige Entscheidung. Die mit Porsche vereinbarte Beschäftigungsgarantie bis 2030 gelte nach wie vor. Porsche hatte bereits Ende Mai angekündigt, die Produktion zu drosseln. Das US-Militär hat in der Nacht Ziele im Iran angegriffen. Das zuständige US-Regionalkommando sprach von Selbstverteidigung. Zuvor hatte US-Präsident Donald Trump dem Iran vorgeworfen, einen Hubschrauber abgeschossen zu haben. Nach US-Angaben wurden iranische Luftabwehranlagen, Bodenkontrollstationen und Überwachungsradaranlagen im Bereich der Straße von Hormuz bombardiert. Teheran drohte mit Gegenschlägen und attackierte nach eigenen Angaben bereits einen US-Stützpunkt in Bahrain mit Drohne. Das US-Unternehmen Anthropic hat eine eingeschränkte Version seines umstrittenen KI-Modells Mythos veröffentlicht. Wie die Firma mitteilte, sind riskante Anfragen zu Themen wie Cybersicherheit und Biotechnologie nicht möglich. Vor einigen Monaten hatte eine Testversion des Modells jahrelang unentdeckte Schwachstellen in vielgenutzter Software aufgespürt. Experten hatten deswegen gewarnt, dass die künstliche Intelligenz für verheerende Cyberangriffe verwendet werden könnte. Das waren die Nachrichten.
2: Der Wetterbericht für die MDR Schlagerwelt. Heute teilweise aufgelockert mit Sonne, aber auch mit vielen Wolken. Am Nachmittag, am Abend sind einzelne Schauer möglich. Die Höchstwerte 16 bis 21, im Bergland 11 bis 15 Grad. Morgen teilweise aufgelockert mit Sonne, sonst weiterhin viele Wolken mit Schauern bei 14 bis 18 Grad. Und am Freitag unbeständig, zeitweise Regen 17 bis 20 Grad.
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2: Ja, und hier kommt Sandy Wagner. Einen schönen Vormittag wünsche ich Ihnen.

0: Phantasia, das waren Peter Sue und Mark hier in der MDR Schlagerwelt und ich wünsche Ihnen einen schönen Vormittag und habe jetzt den Michael für Sie, Michael Morgan. Und wenn Sie fragen, ja, was macht der denn jetzt so? Er arbeitet als Immobilienmakler, hat sich so ein bisschen aus dem Showgeschäft rausgenommen, aber gelernt hat er einen echten Handwerksberuf, hat er erzählt.
1: Ich habe damals Bäcker gelernt, 1983, und bin sehr früh aufgestanden und habe diesen Beruf mit Leidenschaft wirklich ausgeübt und auch bis heute noch geliebt. Also ich liebe ihn noch. Und wenn so die Tage sind, zum Beispiel wir haben Ostern oder Weihnachten, dann gibt's eine Wunschliste und dann werde ich mal hin und wieder mal eine Sahnetorte machen oder ein Brot backen oder auch das eine oder andere, ja, die Nussecke.
0: Ja, die Nussecke, und die mag er wirklich sehr, sehr gerne. Und ab und an steht er aber doch noch auf der Bühne und dann hat er im Gepäck seine großen Erfolge, wie diesen hier. Komm zurück zu mir, einem seiner ersten großen Erfolge.

das war die Stimme des Herzens. Das war Roger Whittaker in der MDR Schlagerwelt. Und da habe ich jetzt für Sie Monika Martin. Und sie ist der Meinung, wo steht bloß geschrieben, was man soll und was wir lieben? Das ist übrigens die Refrainzeile von dem neuen Lied von ihr, Das tut man so. Und dieses Lied sagt uns deutlich, dass es immer wieder an der Zeit ist, dies eine oder andere Mal zu hinterfragen. Na dann, viel Spaß.

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1: Für Sachsen-Anhalt, ich bin Michael Rosebruck. Das mutmaßlich misshandelte und schwer verletzte Kind aus dem Landkreis Anhalt-Bitterfeld ist tot. Das sechsjährige Kind starb gestern Nachmittag in einer Klinik. Das teilten Polizei und Staatsanwaltschaft mit. Das Kind aus dem Osternienburger Land war am Sonntag mit schwersten Kopfverletzungen ins Krankenhaus geflogen worden. Nach Angaben der Ermittler schließen die Ärzte einen Unfall als Ursache aus. Der 27-jährige Lebensgefährte der Mutter wurde festgenommen und sitzt in Untersuchungshaft. Bei einem Feuer in einer Jugendherberge in Sorge im Landkreis Harz ist in der Nacht ein Jugendlicher verletzt worden. Wie die Feuerwehr mitteilte, wurde er mit einem Rettungshubschrauber in eine Spezialklinik nach Halle geflogen. Der Jugendliche zog sich Verletzungen am Oberschenkel zu. Auslöser war offenbar eine in Brand geratene Powerbank. Die Feuerwehr musste die Jugendherberge in einem Großeinsatz zwischenzeitlich evakuieren. Etwa 100 Menschen wurden in Sicherheit gebracht. Eine Powerbank ist ein zusätzlich tragbarer Akku. Sachsen-Anhalt muss noch mehr Geld sparen. Neue Förderprogramme und Bauprojekte liegen deshalb erstmal auf Eis. Bereits laufende Projekte sollen nach Angaben des Finanzministeriums aber fortgesetzt werden. Die Steuerschätzung hatte ergeben, dass Sachsen-Anhalt weniger einnehmen wird als gedacht. Allein im laufenden Jahr wohl 240 Millionen Euro weniger. Als Hauptursache gilt die angeschlagene Weltwirtschaft. In diesem Jahr darf Sachsen-Anhalt rund 15,6 Milliarden Euro ausgeben.
2: Das Wetter bei uns in Sachsen-Anhalt. Heute ist es teilweise aufgelockert mit Sonne, es gibt aber auch viele Wolken. Am Nachmittag zum Abend hin ziehen einige Schauer durch. Die Höchstwerte liegen zwischen 16 und 21 Grad. Morgen gibt es im Norden häufig Sonne, wenig Schauer, sonst bleibt es wechselhaft. Am Nachmittag auch wieder mit Schauern. Die Höchstwerte liegen zwischen 14 und 19 Grad.
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2: Ja, und jetzt verbreitet der Fernando Express wieder Urlaubsfeeling. Feuer und Flamme. Na denn, einen schönen Vormittag.

0: Na, die Stimme haben Sie doch garantiert wiedererkannt. Der Kaiser war das, Roland Kaiser. So, und jetzt geht's um Harry Heinz Herbert.
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0: Harry Heinz Herbert Juncke, kurz Harald Juncke, am 10. Juni 1929, da wurde er in Berlin, Charlottenburg, geboren und er war wirklich ein Multitalent. Schauspieler, Entertainer, Synchronsprecher und auch ein begnadeter Sänger. Und er hatte immer Lampenfieber. Bei einer Show, die ich moderiert habe, hat er mir davon erzählt und er hatte wirklich eiskalte Hände. Zusammen mit Ingo Römling schauen wir nochmal auf seine Karriere.
2: Ich war ein Bettler, ein Playboy, ein Söldner, ein Spieler, ein Clown und ein Kind.
3: Ich werde einmal der berühmteste Schauspieler Deutschlands sein, sagte Harald Juncke im Haus der Kultur der Sowjetunion, dem heutigen Maxim-Gorki-Theater in Berlin, und ordnete alles in seinem Leben diesem Ziel unter. Doch er war viel mehr. Entertainer, Synchronsprecher, Sänger, Ehemann und Vater, aber auch Trinker. Harry Heinz Herbert Juncke wurde am 10. Juni 1929 in Berlin geboren. Seine Karriere dauerte 50 Jahre. Er selbst sah sich als deutsche Antwort auf Frank Sinatra. In den 50er und 60er Jahren war er bereits in zahlreichen Filmen zu sehen, wo er auch seine Sangesfreude entdeckte. Als Jux-Onkel mit Berliner Schnauze bediente er dort meist die komische Seite.
4: Schöne Schäferin, komm und sing. Setz dich, setz dich, setz dich, setz dich.
3: In den 70er Jahren eroberte er mit Grit Böttcher als ein verrücktes Paar das Fernsehen.
5: Ja, du den Wasser.
6: Blumen?
5: Nee, meine Wäsche.
3: 1979 übernahm er im ZDF die Samstagsabendshow Musik ist Trumpf und holte über 30 Millionen vor die Fernseher. Das war Rekord. Nach 30 Jahren war Schluss, da er durch seine Alkoholkrankheit eine Live-Sendung platzen ließ. Harald Juncke war aber immer wieder ein Stehaufmännchen. Mit Drei Damen vom Grill und seiner neuen Show Willkommen im Club im Ersten, die aber zur Sicherheit aufgezeichnet wurde, kehrte er erfolgreich auf die Bildschirme zurück.
7: Ottmar! Suchst du was Bestimmtes?
5: Nimmst du dafür Eintritt?
3: An der Seite von Eddie Ahren spielte er köstliche Sketche in Harald und Eddie und war auch als Boulevardschauspieler immer wieder gefragt. Wenn Harald auf dem Plakat stand, war das Haus voll, sagte Ex-Theaterchef Jürgen Wölfer. In den 90er Jahren spielte er schließlich auch anspruchsvolle Rollen und konnte in Stonk, der Hauptmann von Köpenick und der Trinker brillieren.
8: Und? Na schön! Wir weinen so, also habe ich ihn. Deswegen bin ich noch lange kein kranker Mann.
3: Am 1. April 2005 verstarb er mit 75 Jahren in Rüdersdorf bei Berlin. Zu seiner Trauerfeier in der Berliner Gedächtniskirche kamen 800 Menschen und Tausende, die ihn mit Applaus auf den Straßen Berlins verabschiedeten.
0: Ja, und heute wäre er 97 Jahre alt geworden. Die Schlagerwelt erinnert an Harald Juncke mit seinem Erfolg Barfuß oder Lackschuh.
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1: Um 11 Uhr mit Mirko Jugelt. Bundesweit protestieren heute Mitarbeiter im Gesundheitswesen gegen die geplante Krankenkassenreform. Die zentrale Kundgebung findet in Hannover statt. Dort beginnt heute die Gesundheitsministerkonferenz der Länder. Vivaldi-Sprecher Oliver Greie dem MDR sagte, beteiligen sich an dem Protest Beschäftigte aus Dresden, Chemnitz, Erfurt, Magdeburg und Halle. Sie seien mit 25 Bussen nach Hannover gefahren. Sie kritisieren geplante Einschnitte in der Pflege, zusätzlichen Druck auf Krankenhäuser und mögliche Mehrbelastungen für Versicherte. Heute beraten die Spitzen der Regierungskoalition mit Gewerkschaften und Arbeitgebern unter anderem über die geplanten Reformen im Sozialbereich. Der Sportwagenhersteller Porsche will in seinem Leipziger Werk bis Ende August 200 Stellen streichen. Der Leipziger Bevollmächtigte der IG Metall Steffen Reissig bestätigte dem MDR entsprechende Medienberichte. Demnach bietet das Unternehmen festangestellten Beschäftigten Aufhebungsverträge mit Abfindungen an. Reissig betonte, dass der Stellenabbau auf freiwilliger Basis geschehe. Die mit Porsche vereinbarte Beschäftigungsgarantie bis zum Jahr 2030 bleibe weiterhin gültig. Die USA und der Iran haben sich in der Nacht wieder gegenseitig angegriffen. Das US-Militär hat nach eigenen Angaben iranische Stellungen in der Straße von Hormuz bombardiert. Am frühen Morgen erklärte das Regionalkommando den Einsatz für beendet. Präsident Donald Trump sprach von Vergeltung. Er machte den Iran für den Absturz eines US-Militärhubschraubers verantwortlich. Der Iran reagierte mit Attacken auf US-Stützpunkte in der Golfregion. Laut Staatsmedien wurden US-Basen in Jordanien, Kuwait und Bahrain beschossen. Die griechische Küstenwache hat innerhalb von 48 Stunden knapp 550 Migranten aus Seenot gerettet. Wie die Behörde mitteilte, waren südlich von Kreta auf einem Fischerboot allein fast 200 Menschen. Sie hätten angegeben, rund 3000 US-Dollar pro Person an Schleuser gezahlt zu haben. Das griechische Migrationsministerium geht davon aus, dass in Libyen derzeit mehr als eine halbe Million Menschen auf eine Überfahrt warten. In Deutschland nutzen inzwischen knapp drei Viertel der neuen Wohnhäuser Wärmepumpen zum Heizen. Das hat das Statistische Bundesamt mitgeteilt. Demnach hat sich die Quote innerhalb von 10 Jahren mehr als verdoppelt. Im vergangenen Jahr wurden nur noch in jedem 10. Neubau Gasheizungen eingebaut. Nach Angaben der Statistiker dominiert im Altbaubestand dagegen weiterhin die Gasheizung. Das waren die Nachrichten.
2: Der Wetterbericht für die MDR Schlagerwelt. Heute teilweise aufgelockert mit Sonne, aber auch mit vielen Wolken. Am Nachmittag, am Abend sind einzelne Schauer möglich. Die Höchstwerte 16 bis 21, im Bergland 11 bis 15 Grad. Morgen teilweise aufgelockert mit Sonne, sonst weiterhin viele Wolken mit Schauern bei 14 bis 18 Grad. Und am Freitag unbeständig, zeitweise Regen, 17 bis 20 Grad.
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2: Ja, und ich wünsche Ihnen einen schönen Mittwochvormittag, jetzt mit Costa Cordalis.

0: Nun bist du da, das war Karel Gott in der MDR Schlagerwelt und da ging es klar um die Traumfrau. Und den Traummann, den hat vielleicht schon die Sängerin Janine gefunden. In einem Interview hat sie mir mal erzählt, wie er sein muss.
1: Traummann ist immer relativ klar, hat man so Vorstellungen, wie er sein könnte. Aber ich muss sagen, die Realität sieht immer irgendwie anders aus und ich habe auch keinen bestimmten Typ jetzt, was einen Mann angeht. Ich habe also keinen Freund und ich muss sagen, so, er muss irgendwas haben und das spricht mich dann einfach an. Ich bin, also wählerisch hört sich immer sehr blöd an, finde ich, aber ich lasse mich nicht mehr so schnell auf jemanden ein. Ich teste sehr viel. Also ich lasse mir einfach Zeit, den erstmal kennenzulernen, bevor da irgendwas sich entwickelt. Und meist hat sich das immer bestätigt, dass ich dann sage, nee, ich lasse lieber die Finger davon.
0: Aber vielleicht hat sie inzwischen ihren Traummann gefunden. Dich wirklich lieben. Da hat sie diese Gefühle auch so ein bisschen mit reingepackt.

Ja, das war der Mann mit dem Rock'n'Roll im Blut. Das war Peter Kraus in der MDR Schlagerwelt. Und eigentlich wollte er ja nicht mehr auf Tournee gehen, hat er mir mal erzählt. Aber im nächsten Jahr, da will er gemeinsam mit seinem Sohn Mike auf Tour gehen. In Berlin werden sie sein, dann in Hamburg, München und Stuttgart. Es wird viele Duette geben, Hits und natürlich viele, viele Geschichten mit Herz. Und mehr über ihre Stars wie immer auf unserer Internetseite ardschlagerwelt.de. In der nächsten halben Stunde, da schauen wir wieder mal in die deutschen Gerichtssäle und da geht es heute um Baumaschinen. Aber hier kommt erstmal der Tommy Steiner.

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1: Aus Sachsen-Anhalt mit Karin Roxa. In einer Jugendherberge in Sorge im Landkreis Harz ist in der Nacht ein Jugendlicher durch eine brennende Powerbank schwer verletzt worden. Wie Kreisbrandmeister Lohse MDR Sachsen-Anhalt mitteilte, wurde er mit einem Rettungshubschrauber in eine Spezialklinik nach Halle geflogen. Der Jugendliche zog sich Brandwunden am Oberschenkel zu. Die Feuerwehr musste die Jugendherberge zwischenzeitlich evakuieren. Etwa 120 Menschen wurden in Sicherheit gebracht. Eine Powerbank ist ein tragbarer Akku. Die Stadt Bitterfeld-Wolfen behält den Kulturpalast. Sie wird das Gebäude nicht wieder an die frühere Besitzerin zurückgeben. Das hat der Stadtrat mit knapper Mehrheit entschieden. Die Stadt hatte den Palast im September aufgrund einer Rücktrittsklausel gekauft. Ziel war, einen Musicalpalast zu entwickeln. Gutachten zweifelten später die Wirtschaftlichkeit des Projektes an. Deshalb wollte die Stadt vom Kauf zurücktreten. Der Stadtrat entschied nun anders. Der Bitterfelder Kulturpalast steht seit Jahren leer. In Gerwisch im Jerichower Land haben einige Bewohner seit heute Nacht kein Wasser mehr. Laut dem örtlichen Versorger Heidewasser ist in der Nähe der vielbefahrenen B1 ein Rohr gebrochen. Warum, ist noch unklar. Der betroffene Bereich am Siedlungsweg ist gesperrt. Zeitweise stand das Wasser auf der Fahrbahn. Im Laufe des Vormittags soll die Straße aufgebuddelt und das kaputte Rohr soll gepflegt werden. Bis dahin müssen sich die Anwohner in Gerwisch in Geduld üben.
2: Das Wetter bei uns in Sachsen-Anhalt. Heute ist es teilweise aufgelockert mit Sonne, es gibt aber auch viele Wolken. Am Nachmittag zum Abend hin ziehen einige Schauer durch. Die Höchstwerte liegen zwischen 16 und 21 Grad. Morgen gibt es im Norden häufig Sonne, wenig Schauer, sonst bleibt es wechselhaft. Am Nachmittag auch wieder mit Schauern. Die Höchstwerte liegen zwischen 14 und 19 Grad.
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2: Ja, und ich habe jetzt den Oliver für Sie. Oliver Heitz.

0: Elfi Graf war das und hoffnungslos verliebt in dich. Und jetzt schauen wir wieder mal in die deutschen Gerichtssäle.
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0: Sie wissen ja, da werden jede Woche wichtige und interessante Urteile gesprochen. Und wir, die MDR Schlagerwelt, präsentieren Ihnen die bedeutendsten Entscheidungen in Kurzform. Heute geht es um die Frage, muss eine Baufirma für einen geliehenen Bagger aufkommen, wenn der dann im Wasser versunken ist? Katja Dietrich mit den Details.
2: Die Sand und Söhne GmbH sichert an der Ostseeküste den Strand. Dabei muss auch direkt im Wasser gebaggert werden. Das Unternehmen leiht sich dafür von der Firma Planierpiraten einen Spezialbagger aus, inklusive Fahrer- und Hightech-Steuerung. Während der Arbeiten im flachen Gewässer gerät der Bagger plötzlich in eine Untiefe, rutscht ab und versinkt vollständig. Das Ergebnis: Totalschaden. Das Unternehmen, dem der Bagger gehört, fordert knapp 180.000 Euro Schadenersatz. Die Sand und Söhne GmbH sieht sich allerdings nicht in der Verantwortung. Man habe gezielt einen Spezialbagger mit erfahrenem Fahrer angemietet. Ein eigener Fehler sei nicht erkennbar. Das Oberlandesgericht Schleswig stellt hingegen klar:
3: Die Baufirma verletzt ihre Pflicht, indem sie die Mietsache nicht ordnungsgemäß zurückgibt. Ein Fehler des Baggerfahrers ist der Baufirma und nicht dem ausleihenden Unternehmen zuzurechnen. Denn der Baggerfahrer ist in dem Moment in den Betrieb der Baufirma eingegliedert gewesen und hat nach deren Anweisungen gehandelt.
2: Die Verleihfirma erhält für den versenkten Bagger zumindest 150.000 Euro Schadenersatz.
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1: Um 12 Uhr mit Susanne Lemke. Bundesweit protestieren heute Mitarbeiter im Gesundheitswesen gegen die geplante Krankenkassenreform. Die zentrale Kundgebung findet in Hannover statt. Dort beginnt heute die Gesundheitsministerkonferenz der Länder. Wie Verdi-Sprecher Oliver Greyer dem MDR sagte, beteiligen sich an dem Protest Beschäftigte aus Dresden, Chemnitz, Erfurt, Magdeburg und Halle. Sie seien mit 25 Bussen nach Hannover gefahren. Sie kritisieren geplante Einschnitte in der Pflege, zusätzlichen Druck auf Krankenhäuser und mögliche Mehrbelastungen für Versicherte. Heute beraten die Spitzen der Regierungskoalition mit Gewerkschaften und Arbeitgebern unter anderem über die geplanten Reformen im Sozialbereich. Der Sportwagenhersteller Porsche will in seinem Leipziger Werk bis Ende August 200 Stellen streichen. Der Leipziger Bevollmächtigte der IG Metall, Steffen Reissig, bestätigte dem MDR entsprechende Medienberichte. Danach bietet das Unternehmen festangestellten Beschäftigten Aufhebungsverträge mit Abfindungen an. Reissig betonte, dass der Stellenabbau auf freiwilliger Basis geschehe. Die mit Porsche vereinbarte Beschäftigungsgarantie bis zum Jahr 2030 bleibe weiterhin gültig. Die griechische Küstenwache hat innerhalb von 48 Stunden knapp 550 Migranten aus Seenot gerettet. Wie die Behörde mitteilte, waren südlich von Kreta auf einem Fischerboot allein fast 200 Menschen. Sie hätten angegeben, rund 3.000 US-Dollar pro Person an Schleuser gezahlt zu haben. Das griechische Migrationsministerium geht davon aus, dass in Libyen derzeit mehr als eine halbe Million Menschen auf eine Überfahrt wartet. In Deutschland nutzen inzwischen knapp 3/4 der neuen Wohnhäuser Wärmepumpen zum Heizen. Das hat das Statistische Bundesamt mitgeteilt. Danach hat sich die Quote innerhalb von 10 Jahren mehr als verdoppelt. Im vergangenen Jahr wurden nur noch in jedem 10. Neubau Gasheizungen eingebaut. Nach Angaben der Statistiker dominiert im Altbaubestand dagegen weiterhin die Gasheizung. Die USA haben das Einreiseverbot für den somalischen Schiedsrichter Omar Artan zur Fußball-WM mit Sicherheitsbedenken begründet. Ein Vertreter des US-Außenministeriums sagte, Artan stehe in Verbindung mit mutmaßlichen Mitgliedern terroristischer Organisationen. Artan selbst zeigte sich nach der Entscheidung enttäuscht. Der New York Times sagte er habe versucht, seinen Traum zu verwirklichen. Zu dem Vorwurf selbst äußerte er sich nicht. Artan wäre der erste somalische Schiedsrichter bei einer Fußball-WM gewesen. Das waren die Nachrichten.
2: Der Wetterbericht für die MDR Schlagerwelt. Heute teilweise aufgelockert mit Sonne, aber auch mit vielen Wolken. Am Nachmittag, am Abend sind einzelne Schauer möglich. Die Höchstwerte 16 bis 21, im Bergland 11 bis 15 Grad. Morgen teilweise aufgelockert mit Sonne, sonst weiterhin viele Wolken mit Schauern bei 14 bis 18 Grad. Und am Freitag unbeständig, zeitweise Regen, 17 bis 20 Grad.
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2: Ja, jetzt heißt es wieder Mahlzeit. Den Ohrenschmaus gibt es von uns dazu. Hier ist die Gruppe Genghis Khan.

0: Okay.
1: Na?
0: Dann grüß ihn von mir.
2: Wenn eines Tages dein Prinz kommt, das war ein wunderschöner Amiga-Klassiker, das waren Hauf und Henkler hier in der MDR-Schlagerwelt. Ich wünsche Ihnen eine schöne Mittagszeit und in dieser Stunde, da gehen ja immer Musikwünsche und Grüße auf die Reise. Und die Babette aus dem Hessenland hat uns geschrieben für einen Musikwunsch. Der Wunsch kam via WhatsApp rein, da geht es ja immer ganz, ganz schnell. Hier mal die WhatsApp-Nummer 0162 108 46 33 und die Nummer finden Sie auch auf unserer Internetseite ARD-Schlagerwelt.de. Wenn Sie dort dann auf der Schlagerweltseite auf ARD Sounds klicken, da steht dann die 0162 108 46 33 und auch der E-Mail-Kontakt. Und dann können Sie uns eigentlich mit ARD Sounds rund um die Uhr und rund um die Welt hören. Ja, und die Babette aus dem Hessenland hat uns geschrieben, sie wünscht sich Roy Black mit Ganz in Weiß und schickt Grüße von Hessen ins Schlagerland.

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1: Aus Sachsen-Anhalt mit Karin Roxa. In einer Jugendherberge in Sorge im Landkreis Harz ist in der Nacht ein Jugendlicher durch eine brennende Powerbank schwer verletzt worden. Wie Kreisbrandmeister Lohse MDR Sachsen-Anhalt mitteilte, wurde er mit einem Rettungshubschrauber in eine Spezialklinik nach Halle geflogen. Der Jugendliche zog sich Brandwunden am Oberschenkel zu. Die Feuerwehr musste die Jugendherberge zwischenzeitlich evakuieren. Etwa 120 Menschen wurden in Sicherheit gebracht. Eine Powerbank ist ein tragbarer Akku. Die Stadt Bitterfeld-Wolfen behält den Kulturpalast. Sie wird das Gebäude nicht wieder an die frühere Besitzerin zurückgeben. Das hat der Stadtrat mit knapper Mehrheit entschieden. Die Stadt hatte den Palast im September aufgrund einer Rücktrittsklausel gekauft. Ziel war, einen Musicalpalast zu entwickeln. Gutachten zweifelten später die Wirtschaftlichkeit des Projektes an. Deshalb wollte die Stadt vom Kauf zurücktreten. Der Stadtrat entschied nun anders. Der Bitterfelder Kulturpalast steht seit Jahren leer. In Gerwisch im Jerichower Land haben einige Bewohner seit heute Nacht kein Wasser mehr. Laut dem örtlichen Versorger Heidewasser ist in der Nähe der vielbefahrenen B1 ein Rohr gebrochen. Warum, ist noch unklar. Der betroffene Bereich am Siedlungsweg ist gesperrt. Zeitweise stand das Wasser auf der Fahrbahn. Im Laufe des Vormittags soll die Straße aufgebuddelt und das kaputte Rohr soll gepflegt werden. Bis dahin müssen sich die Anwohner in Gerwisch in Geduld üben.
2: Das Wetter bei uns in Sachsen-Anhalt. Heute ist es teilweise aufgelockert mit Sonne, es gibt aber auch viele Wolken. Am Nachmittag zum Abend hin ziehen einige Schauer durch. Die Höchstwerte liegen zwischen 16 und 21 Grad. Morgen gibt es im Norden häufig Sonne, wenig Schauer, sonst bleibt es wechselhaft. Am Nachmittag auch wieder mit Schauern. Die Höchstwerte liegen zwischen 14 und 19 Grad.
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2: Ja, und ich habe jetzt Juliane Werding für Sie. Eine schöne Mittagszeit wünsche ich Ihnen.

0: Ein schöner Grand Prix-Erfolg. Die Severin war das hier in ihrer MDR-Schlagerwelt und ich wünsche Ihnen eine schöne Mittagszeit jetzt mit Martin und Freddy. Genau, es geht um das Duo Fantasy und die zwei sind im nächsten Jahr auf großer Jubiläumstour. Sie feiern ihr 30-Jähriges und kommen natürlich auch mit ihrer Jubiläumstour ins Schlagerland nach Dresden, Löbau, Bad Blankenburg, Zwickau, Leipzig, Chemnitz, Magdeburg und so weiter. Aber jetzt freuen die zwei sich erstmal über den anstehenden Sommer und hier in der MDR Schlagerwelt haben sie erzählt, welche Urlaubstypen sie sind. Berge oder Meer?
1: Berge sind schön. Ich habe das Privileg, hin und wieder in den Bergen zu sein, durch meine Schwiegermutter, die dort lebt, am Rande der Alpen. Aber urlaubmäßig immer ans Meer. Ich liebe die Wärme, ich liebe das Wasser. Ich habe vor 5 Jahren meinen Tauchschein gemacht. Also Wasser ist wunderbar.
2: Ich habe das Privileg, sowohl am Meer als auch in den Bergen zu leben. Wir sind in Kroatien ein bisschen bergig. Ich habe aber einen wunderschönen Blick aufs Meer und bin mit dem Auto 8 Minuten vom Meer entfernt. Das heißt, also ich habe wirklich unglaubliches Glück, so leben zu dürfen. Wenn ich nach oben schaue, sehe ich die Berge. Wenn ich nach vorne schaue, habe ich das Meer vor mir und das ist echt sehr, sehr schön, wo ich sehr, sehr dankbar bin, dass wir so leben dürfen.
0: Ja, kann man schon fast neidisch werden, ne? Endlich Sommer, hier sind die zwei, das Duo Fantasy und mehr über ihre Stars wie immer auf unserer Internetseite ardschlagerwelt.de.
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Ja, momentan ist alles nur Liebe. Das war Musik aus dem Ötztal, da ist er zu Hause. Das war Gilbert in der MDR-Schlagerwelt. Ja, und das war ihre Mittagszeit. Gleich nach eins erwartet sie unsere Brigitte. Brigitte Meier begleitet sie dann weiter durch den Mittwoch. Ich wünsche Ihnen noch einen schönen Schlagertag und sage wie immer Tschüss, bye bye. Ihr euer Andreas Kalwitz. Bis morgen früh 6 Uhr und dann starten wir gemeinsam in den Donnerstag.

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1: Um 13 Uhr mit Susanne Lemke. Aufrüstungsprojekte sollen in der EU künftig deutlich schneller genehmigt werden. Das sieht eine Einigung zwischen Vertretern des EU-Parlaments und der Mitgliedstaaten vor. Danach sollen die Verfahren maximal 102 Arbeitstage dauern. Wenn die zuständige Behörde bis dahin keine Entscheidung getroffen habe, gelte der Antrag automatisch als angenommen. Die geplante Neuregelung ist Teil eines Pakets, das den bürokratischen Aufwand für die Verteidigungsindustrie verringern soll. Sie muss noch von den Mitgliedstaaten und dem Europaparlament bestätigt werden. Eine Allianz aus 8 Luftfahrt- und Rüstungsunternehmen treibt seine Initiative für die Entwicklung eines europäischen Kampfjets voran. Wie der federführende Konzern Airbus bekannt gab, hat das Bündnis mit dem Namen Team Gen 6 ein Positionspapier beim Bundesverteidigungsministerium eingereicht. Es solle morgen in Berlin unterzeichnet werden. Dem Unternehmenszusammenschluss gehören neben Airbus unter anderem Diehl Defence, Liebherr und MTU an. Sie reagieren mit ihrem Vorstoß auf das Scheitern des deutsch-französischen Kampfjet-Projekts FCAS. Beschäftigte im Gesundheitswesen wollen zur Stunde gegen die geplante Krankenkassenreform protestieren. Wie Verdi-Sprecher Oliver Greyer dem MDR sagte, sind Mitarbeiter aus Dresden, Chemnitz, Erfurt, Magdeburg und Halle mit Bussen nach Hannover gefahren. Dort tagt die Gesundheitsministerkonferenz der Länder. Die Demonstranten kritisieren geplante Einschnitte in die Pflege, zusätzlichen Druck auf Krankenhäuser und mögliche Mehrbelastungen für Versicherte. Im Prozess um den Magdeburger Weihnachtsmarktanschlag soll der Täter noch in dieser Woche sein Schlusswort erhalten. Der Vorsitzende Richter setzte den Freitag als Termin an. Er appellierte an den Angeklagten, sich auf das Wichtigste zu beschränken. Der 51-Jährige war im Dezember 2024 mit einem Auto über den Weihnachtsmarkt gerast. 6 Menschen kamen ums Leben, mehr als 300 wurden verletzt. Wann das Urteil im Prozess gesprochen wird, ist noch nicht bekannt. Die USA haben das Einreiseverbot für den somalischen Schiedsrichter Omar Aoutan zur Fußball-WM mit Sicherheitsbedenken begründet. Ein Vertreter des US-Außenministeriums sagte, Aoutan stehe in Verbindung mit mutmaßlichen Mitgliedern terroristischer Organisationen. Aoutan selbst zeigte sich nach der Entscheidung enttäuscht. Der New York Times sagte er habe versucht, seinen Traum zu verwirklichen. Zu dem Vorwurf selbst äußerte er sich nicht. Aoutan wäre der erste somalische Schiedsrichter bei einer Fußball-Weltmeisterschaft gewesen. Das waren die Nachrichten.
2: Das Wetter in der MDR-Schlagerwelt. Bis zum Abend gibt's viele Wolken, nur wenig Sonne und stellenweise Schauer und Gewitter. Die Temperaturen maximal 21 Grad und dazu weht ein böiger Wind. In der Nacht dann wechselnd bewölkt und regnerisch mit Tiefstwerten bis 7, in den Bergen bis 3 Grad. Morgen weiter windig, dazu wechselnd bewölkt mit Schauern, später auch Gewittern und maximal 19 Grad. Am Freitag etwas Sonne, zeitweise Regen und wieder etwas wärmer.
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2: Und ich finde es wunderbar, dass wir zusammen den Nachmittag genießen mit ihren vielen Lieblingsschlagern. Da geht dann ja auch immer mal die Sonne auf. Hier sind schon Paldauer mit einem Kompliment. Für mich bist du schön.

0: und immer wieder etwas Regen.
1: Wie das bei uns in den kommenden Tagen aussieht, das lassen wir uns dann gegen 13:50 noch genauer erzählen. Weiter geht's jetzt mit Linda Hesse, die es ja in der vergangenen Woche geschafft hat, mit ihrem aktuellen Hit Kleinstadt Casanova unter die besten 15 Hits unserer ARD-Schlager-Hitparade zu kommen.
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1: Aus Sachsen-Anhalt mit Karin Roxer. In einer Jugendherberge in Sorge im Landkreis Harz ist in der Nacht ein Jugendlicher durch eine brennende Powerbank schwer verletzt worden. Wie Kreisbandmeister Lose MDR Sachsen-Anhalt mitteilte, wurde er mit einem Rettungshubschrauber in eine Spezialklinik nach Halle geflogen. Der Jugendliche zog sich Brandwunden am Oberschenkel zu. Die Feuerwehr musste die Jugendherberge zwischenzeitlich evakuieren. Etwa 120 Menschen wurden in Sicherheit gebracht. Eine Powerbank ist ein tragbarer Akku. Die Stadt Bitterfeld-Wolfen behält den Kulturpalast. Sie wird das Gebäude nicht wieder an die frühere Besitzerin zurückgeben. Das hat der Stadtrat mit knapper Mehrheit entschieden. Die Stadt hatte den Palast im September aufgrund einer Rücktrittsklausel gekauft. Ziel war, einen Musicalpalast zu entwickeln. Gutachten zweifelten später die Wirtschaftlichkeit des Projektes an. Deshalb wollte die Stadt vom Kauf zurücktreten. Der Stadtrat entschied nun anders. Der Bitterfelder Kulturpalast steht seit Jahren leer. In Gerwisch im Jerichower Land haben einige Bewohner seit heute Nacht kein Wasser mehr. Laut dem örtlichen Versorger Heidewasser ist in der Nähe der vielbefahrenen B1 ein Rohr gebrochen. Warum, ist noch unklar. Der betroffene Bereich am Siedlungsweg ist gesperrt. Zeitweise stand das Wasser auf der Fahrbahn. Im Laufe des Vormittags soll die Straße aufgebuddelt und das kaputte Rohr soll gepflegt werden. Bis dahin müssen sich die Anwohner in Gerwisch in Geduld üben.
2: Das Wetter in Sachsen-Anhalt. Bis zum Abend ist es teilweise sonnig, es ziehen aber auch Schauer und Gewitter durch. Bei maximal 21 Grad weht ein böiger Wind. In der Nacht bleibt es stürmisch mit Tiefstwerten bis 7, im Harz bis 3 Grad. Morgen dann weiter windig, dazu wechselnd bewölkt mit Schauern, später auch Gewittern. Dazu maximal 19 Grad. Am Freitag regnet es zeitweise, am Sonnabend dann teils aufgelockert bei maximal 22 Grad.
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2: Wir schauen ja heute auf ein recht durchwachsenes Wetter. Gleich lassen wir uns erzählen, was uns da weiter erwartet. Bei Wikinger jedenfalls, da geht's jetzt Hals über Kopf weiter.
4: Hals.

0: Andy Borg und die Sterne von Saint-Tropez. Heute Nacht wartet übrigens eine Vollmondnacht auf uns mit einem sogenannten Erdbeermond. Bin gespannt, ob wir da eine Chance haben, ihn zu bewundern. Ralf Valencia im MDR-Wetterstudio erstmal zum Tag heute. Wohin sind denn die Regenwolken unterwegs?
1: Naja, es gibt Regenwolken, die sich neu bilden und zwar so Richtung Vogtland. Ich ziehe jetzt gerade vom bayerischen Vogtland ein Stück über Böhmen, dann ins deutsche, ins Vogtland hinein, ins sächsische Vogtland, so rum ist richtig. Und dann haben wir auch schon ein paar Wolken über dem Thüringer Schiefergebirge und in ganz kleinen Schauer, auch in der Altmark, so östlich von Salzwedel. Und diese Schauer, die werden jetzt aber im Laufe des Nachmittags zunehmen und es können sich dann auch mal noch ein paar Gewitter entwickeln. Viel wärmer, als wir es jetzt haben, wird es allerdings nicht mehr. Wir haben jetzt so die 21 Grad erreicht in Herzberg-Ranesdorf und das ist dann auch schon das höchste der Gefühle. So zwischen 16 und 21 Grad kommen wir raus.
0: Wie geht's in der Nacht weiter?
1: Auf 11 bis 7 in den Bergen, sogar auf 3 Grad. Auch in der Nacht kann es noch ein paar Schauer geben, zumindest in der ersten Nachthälfte. Später hört es dann auf. Morgen erwartet uns aber auch wechselhaftes Wetter mit Schauern und Gewittern bei 14 bis 19 Grad.
0: Dankeschön, Ralf Valencia. Tja, leider wird es wohl nichts werden mit dem Rendezvous mit dem Erdbeermond. Schade.

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1: Um 14 Uhr mit Susanne Lemke. Rüstungsprojekte sollen in der EU künftig deutlich schneller genehmigt werden. Das sieht eine Einigung zwischen Vertretern des EU-Parlaments und der Mitgliedstaaten vor. Danach sollen die Verfahren maximal 102 Arbeitstage dauern. Wenn die Behörde bis dahin keine Entscheidung getroffen hat, gilt der Antrag automatisch als angenommen. Die geplante Neuregelung muss von den Mitgliedstaaten und dem Europaparlament noch formell bestätigt werden. Eine Allianz aus 8 Luftfahrt- und Rüstungsunternehmen treibt seine Initiative für die Entwicklung eines europäischen Kampfjets voran. Wie der federführende Konzern Airbus bekannt gab, hat das Bündnis mit dem Namen Team Gen 6 ein Positionspapier beim Bundesverteidigungsministerium eingereicht. Es soll morgen in Berlin unterzeichnet werden. Dem Unternehmenszusammenschluss gehören neben Airbus unter anderem Diehl Defence, Liebherr und MTU an. Sie reagiere mit ihrem Vorstoß auf das Scheitern des deutsch-französischen Kampfjet-Projekts FCAS. Die Bundesregierung will den Ausbau von schnellem Glasfaser-Internet in Deutschland erleichtern. Dafür hat das Kabinett eine Reform des Telekommunikationsgesetzes auf den Weg gebracht. Sie soll Netzbetreibern das Recht geben, Leitungen bis in jede Wohnung eines Gebäudes zu legen. Alternativ soll der Hauseigentümer die Möglichkeit haben, sich innerhalb einer Frist selbst um den Ausbau zu kümmern. Viele Häuser verfügen heute bereits über einen Glasfaseranschluss, jedoch fehlt oft die Verkabelung im Gebäude. Bundestag und Bundesrat müssen der Neuregelung noch zustimmen. Im Prozess um den Magdeburger Weihnachtsmarktanschlag soll der Täter noch in dieser Woche sein Schlusswort halten. Der vorsitzende Richter setzte den Freitag als Termin fest. Er appellierte an den Angeklagten, sich auf das Wichtigste zu beschränken. Der 51-Jährige war im Dezember 2024 mit einem Auto über den Weihnachtsmarkt gerast. 6 Menschen kamen ums Leben. Mehr als 300 wurden verletzt. Wann das Urteil im Prozess gesprochen wird, ist noch nicht bekannt. Die USA haben das Einreiseverbot für den somalischen Schiedsrichter Omar Artan zur Fußball-WM mit Sicherheitsbedenken begründet. Ein Vertreter des US-Außenministeriums sagte, Artan stehe in Verbindung mit mutmaßlichen Mitgliedern terroristischer Organisationen. Artan selbst zeigte sich nach der Entscheidung enttäuscht. Der New York Times sagte er, er habe versucht, seinen Traum zu verwirklichen. Zu dem Vorwurf äußerte er sich nicht. Das waren die Nachrichten.
2: Das Wetter in der MDR-Schlagerwelt. Bis zum Abend gibt's viele Wolken, nur wenig Sonne und stellenweise Schauer und Gewitter. Die Temperaturen maximal 21 Grad und dazu weht ein böiger Wind. In der Nacht dann wechselnd bewölkt und regnerisch mit Tiefstwerten bis 7, in den Bergen bis 3 Grad. Morgen weiter windig, dazu wechselnd bewölkt mit Schauern, später auch Gewittern und maximal 19 Grad. Am Freitag etwas Sonne, zeitweise Regen und wieder etwas wärmer.
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2: Und hier kommt Irene Shear und Liebe macht stark. Kein

Lena Valaitis, alles, was dein Herz begehrt. Anna-Karina Wojcik jedenfalls arbeitet hart, um all das zu erreichen. Zuletzt hat sie ja vor allem mit Let's Dance von sich reden gemacht. Im Finale am 29. Mai hat sie in allen drei Tänzen die Höchstpunktzahl der Jury erreicht und am Ende auch das Publikumsvoting gewonnen. Ja, und am vergangenen Wochenende, da ist sie auch bei Florian Silbereisens Schlagerboom Open Air in Kitzbühel gefeiert worden. Das können wir uns dann auch im Fernsehen anschauen, aber da brauchen wir noch ein bisschen Geduld, nämlich am Samstagabend, 27. Juli.

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1: Aus Sachsen-Anhalt mit Karin Roxa. In einer Jugendherberge in Sorge im Landkreis Harz ist in der Nacht ein Jugendlicher durch eine brennende Powerbank schwer verletzt worden. Wie Kreisbandmeister Lose MDR Sachsen-Anhalt mitteilte, wurde er mit einem Rettungshubschrauber in eine Spezialklinik nach Halle geflogen. Der Jugendliche zog sich Brandwunden am Oberschenkel zu. Die Feuerwehr musste die Jugendherberge zwischenzeitlich evakuieren. Etwa 120 Menschen wurden in Sicherheit gebracht. Eine Powerbank ist ein tragbarer Akku. Die Stadt Bitterfeld-Wolfen behält den Kulturpalast. Sie wird das Gebäude nicht wieder an die frühere Besitzerin zurückgeben. Das hat der Stadtrat mit knapper Mehrheit entschieden. Die Stadt hatte den Palast im September aufgrund einer Rücktrittsklausel gekauft. Ziel war, einen Musicalpalast zu entwickeln. Gutachten zweifelten später die Wirtschaftlichkeit des Projektes an. Deshalb wollte die Stadt vom Kauf zurücktreten. Der Stadtrat entschied nun anders. Der Bitterfelder Kulturpalast steht seit Jahren leer. In Gerwisch im Jerichower Land haben einige Bewohner seit heute Nacht kein Wasser mehr. Laut dem örtlichen Versorger Heidewasser ist in der Nähe der vielbefahrenen B1 ein Rohr gebrochen. Warum, ist noch unklar. Der betroffene Bereich am Siedlungsweg ist gesperrt. Zeitweise stand das Wasser auf der Fahrbahn. Im Laufe des Vormittags soll die Straße aufgebuddelt und das kaputte Rohr soll gepflegt werden. Bis dahin müssen sich die Anwohner in Gerwisch in Geduld üben.
2: Das Wetter in Sachsen-Anhalt. Bis zum Abend ist es teilweise sonnig, es ziehen aber auch Schauer und Gewitter durch. Bei maximal 21 Grad weht ein böiger Wind. In der Nacht bleibt es stürmisch mit Tiefstwerten bis 7, im Harz bis 3 Grad. Morgen dann weiter windig, dazu wechselnd bewölkt mit Schauern, später auch Gewittern. Dazu maximal 19 Grad. Am Freitag regnet es zeitweise, am Sonnabend dann teils aufgelockert bei maximal 22 Grad.
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2: Und weiter geht's mit Andrea Berg. Sie startet Mitte Juli ihre Sommer Open Airs. Für Helene Fischer, da geht's bereits heute Abend los. Gleich mehr dazu.

0: Michael Morgan explosiv. Auch sie will mit ihrer neuen Show ihr Publikum beeindrucken und entzücken. Helene Fischer startet ja heute Abend mit ihrer 360-Grad-Stadion-Tournee. Dazu hat sie im Rolf-Harping-Stadion in Dresden eine Bühne aufbauen lassen, die ist 90 Meter lang und 25 Meter hoch. Eine so gigantische Bühne hatte sie noch nie, schwärmt Helene Fischer und meint, dass das durchaus herausfordernd sei und sie ist gespannt, wie sie das Ganze bewältigen wird. Denn ihr sei es besonders wichtig, dass wirklich alle Besucherinnen und Besucher, egal wo sie sitzen oder stehen, einen guten Blick auf die Show haben. Und dazu haben sie einen ziemlich konkreten Plan ausgearbeitet. Ob der dann aufgeht? Heute Abend wissen wir mehr. Und mit welchen Gefühlen startet Helene Fischer in die Tour?
1: Es ist natürlich schon so, dass ich mich einfach wahnsinnig auf die Menschen freue, auf die Wiedervereinigung mit meinen Fans. Also nach 3 Jahren Pause habe ich diese stille Zeit sehr genossen. Und jetzt freue ich mich einfach auch darauf, wieder zu singen, zu tanzen, mich auszupowern auf der Bühne. Es hat mir echt gefehlt, also auch mit der Band wieder zusammen zu sein. Das ist ja wie Klassenfahrt für uns. Also wenn wir uns alle treffen, dann haben wir so eine gute Zeit miteinander. Und diese Liebe und diese gute Stimmung, die wir haben, das nach außen zu transportieren und das wieder zu teilen, mit meinem vollen Herzen.
0: Helene Fischers 360-Grad-Stadion-Tournee geht dann bis zum 17. Juli. Einige Shows sind derzeit noch nicht ganz ausverkauft. Für die Fans gibt es also weiterhin die Möglichkeit, Fischers 20-jähriges Bühnenjubiläum live mitzuerleben. Hier noch ein Hinweis für heute Abend in Dresden. Direkt am Stadion gibt es keine Parkplätze, aber es gibt den Parkplatz P7 an der Messe Dresden, Park-and-Ride-Anlagen und Parkhäuser. Für die Verpflegung ist im Stadion gesorgt. Eigene Speisen und Getränke müssen draußen bleiben. Und noch ein Wetterhinweis. Das Konzert findet auch bei Regen statt. Nur bei Unwetter kann es dann zu Unterbrechungen oder einen Abbruch kommen. Und für Kurzentschlossene, an der Abendkasse gibt es offenbar noch einige wenige Karten. Also dann, einen wunderbaren, hoffentlich regenfreien Abend heute.
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1: Um 15 Uhr mit Susanne Lemke. Institutionen und Verbände haben an die Politik appelliert, mehr zum Schutz vor extremer Hitze zu unternehmen. Dem Bündnis gehören 150 Organisationen aus Gesundheitswesen, Pflege, Wohlfahrt und Zivilgesellschaft an. In einer gemeinsamen Mitteilung zum morgigen Hitzeaktionstag fordern sie, dass der Hitzeschutz systematisch in Krisenvorsorge, Gesundheitsversorgung und Katastrophenschutz integriert wird. Experten kritisieren schon länger, dass extreme Hitze hierzulande in der Risiko- und Katastrophenplanung kaum berücksichtigt wird. Die Bundesregierung will den Luftverkehr in Deutschland fördern. Das Kabinett verabschiedete dazu in Berlin eine neue Luftfahrtstrategie. Das Bundeswirtschaftsministerium erklärte, Ziel sei, Deutschland als führende Luftfahrtnation zu positionieren, wettbewerbsfähig und nachhaltig. Dazu sollen die Standortbedingungen für Luftfahrtunternehmen verbessert werden, vor allem bei den Kosten. Zudem sollen über EU-Vorgaben hinweggehende Regelungen abgebaut werden. Rüstungsprojekte sollen in der EU künftig deutlich schneller genehmigt werden. Das sieht eine Einigung zwischen Vertretern des EU-Parlaments und der Mitgliedstaaten vor. Danach sollen die Verfahren maximal 102 Arbeitstage dauern. Wenn die zuständige Behörde bis dahin keine Entscheidung getroffen hat, gilt der Antrag automatisch als angenommen. Die geplante Neuregelung muss von den Mitgliedstaaten und dem Europaparlament noch formell bestätigt werden. Eine Allianz aus 8 Luftfahrt- und Rüstungsunternehmen treibt seine Initiative für die Entwicklung eines europäischen Kampfjets voran. Wie der federführende Konzern Airbus bekannt gab, hat das Bündnis mit dem Namen Team Gen 6 ein Positionspapier beim Bundesverteidigungsministerium eingereicht. Es soll morgen in Berlin unterzeichnet werden. Dem Unternehmenszusammenschluss gehören neben Airbus unter anderem Diehl Defence, Liebherr und MTU an. Sie reagieren mit ihrem Vorstoß auf das Scheitern des deutsch-französischen Kampfjet-Projekts FCAS. Die Bundesregierung will den Ausbau von schnellem Glasfaser-Internet in Deutschland erleichtern. Dafür hat das Kabinett eine Reform des Telekommunikationsgesetzes auf den Weg gebracht. Sie soll Netzbetreibern das Recht geben, Leitungen bis in jede Wohnung eines Gebäudes zu legen. Alternativ soll der Hauseigentümer die Möglichkeit haben, sich innerhalb einer Frist selbst um den Ausbau zu kümmern. Viele Häuser verfügen heute bereits über einen Glasfaseranschluss, jedoch fehlt oft die Verkabelung im Gebäude. Bundestag und Bundesrat müssen der Neuregelung noch zustimmen. Das waren die Nachrichten.
2: Das Wetter in der MDR Schlagerwelt. Bis zum Abend gibt's viele Wolken, nur wenig Sonne und stellenweise Schauer und Gewitter. Die Temperaturen maximal 21 Grad und dazu weht ein böiger Wind. In der Nacht dann wechselnd bewölkt und regnerisch mit Tiefstwerten bis 7, in den Bergen bis 3 Grad. Morgen weiter windig, dazu wechselnd bewölkt mit Schauern, später auch Gewittern und maximal 19 Grad. Am Freitag etwas Sonne, zeitweise Regen und wieder etwas wärmer.
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2: Und weiter geht's mit Mireille Mathieu, die zierliche Französin mit ihrer umwerfenden Stimmkraft.

Aurora La Casa in der MDR-Schlagerwelt, der Erste, der kommt. Er gilt ja als eines der Stehaufmännchen der Schlagerwelt, Nino De Angelo. Er war gestern bei Hier ab 4 zu Gast im MDR-Fernsehen und hat da so von seinen Plänen erzählt, nach Umbrien umzuziehen zu seinen Wurzeln. Denn viele Verwandte Nino De Angelos leben in Italien und ihn zieht es jetzt da einfach zurück. In Deutschland ist er ja ein großer Star, in Italien allerdings eher ein unbeschriebenes Blatt, sagt er. Er genießt aber dann auch, unerkannt durch die Gassen schlendern zu können und trotzdem mit vielen freundlichen Menschen in Kontakt zu kommen. Aber natürlich wird er auch in den nächsten Jahren weiter im deutschsprachigen Raum auftreten und er hat versprochen, uns wissen zu lassen, wie es weitergeht. 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
1: Aus Sachsen-Anhalt mit Karin Roxer. Die Dessauer Staatsanwaltschaft hat eine Obduktion des mutmaßlich misshandelten Kindes aus Osternienburg angeordnet. Sie soll Hinweise darauf geben, wie es zu den Kopfwunden des Sechsjährigen kommen konnte. Das Mädchen war am Sonntag mit schweren Verletzungen in ein Krankenhaus geflogen worden. Ein Unfall als Ursache wird inzwischen ausgeschlossen. Der 27-jährige Lebensgefährte der Mutter wurde im Zuge der Ermittlungen festgenommen. Er sitzt in Untersuchungshaft. In Bernburg sind am Morgen mehrere Autos in Flammen aufgegangen. Zunächst brannten 9 Autos in der Walterstraße. Die Feuerwehr löschte, musste aber eine Stunde später wieder raus, weil im selben Gebiet 2 weitere Pkw brannten. Durch die Flammen wurden auch die Fassaden 2 Wohnhäuser beschädigt. Nach ersten Ermittlungen hat jemand die Autos absichtlich angezündet. Ein Verdächtiger wurde laut Polizei bereits festgenommen. Der 20-Jährige hat sich aber noch nicht zu den Vorwürfen geäußert. Die Polizei sucht nun Zeugen. Bewohner in Gerwisch im Jerichower Land haben wieder Wasser. Wie der örtliche Versorger Heidewasser MDR Sachsen-Anhalt mitteilte, ist die Trinkwasserversorgung nach dem Rohrbruch seit dem Mittag wieder hergestellt. Es gebe noch Restarbeiten, deshalb bleibe die Straße in der betroffenen Siedlung noch bis morgen zum Teil gesperrt. Wegen der Havarie war seit der Nacht die Trinkwasserversorgung in Gerwisch gestört. Als Grund für den Rohrbruch gab der Versorger alte Leitungen an.
2: Das Wetter in Sachsen-Anhalt. Bis zum Abend ist es teilweise sonnig, es ziehen aber auch Schauer und Gewitter durch. Bei maximal 21 Grad weht ein böiger Wind. In der Nacht bleibt es stürmisch mit Tiefstwerten bis 7, im Harz bis 3 Grad. Morgen dann weiter windig, dazu wechselnd bewölkt mit Schauern, später auch Gewittern. Dazu maximal 19 Grad. Am Freitag regnet es zeitweise, am Sonnabend dann teils aufgelockert bei maximal 22 Grad.
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2: Und jetzt erzählt uns Paola eine alte Geschichte, die immer wieder neu ist.
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0: Peter Alexander und die Firma. Und was steht heute nach dem Job zum Abendbrot bei Ihnen auf dem Tisch? Vielleicht ja pflanzliche Ersatzprodukte. Die liegen nämlich weiter im Trend. Jedenfalls ist der Markt in Deutschland im vergangenen Jahr erneut angewachsen. Das geht aus Zahlen des Thinktanks Good Food Institute Europe hervor. Einzelheiten dazu von MDR-Reporterin Ulrike Brandt.
1: Laut den Zahlen des Thinktanks wurden in Deutschland im vergangenen Jahr rund 6% mehr pflanzliche Alternativen verkauft als im Jahr davor. Der Umsatz sei auf rund 1,7 Milliarden Euro gestiegen, schreibt das Good Food Institute Europe. Vor allem Produkte wie Hafermilch oder Sojajoghurt seien die Wachstumstreiber gewesen. Dagegen sei der Absatz von pflanzlichen Fleischalternativen leicht gesunken. Das führt der Think Tank darauf zurück, dass die Eigenmarken der Supermärkte und Discounter den Kundinnen und Kunden noch nicht gut genug schmecken. Anders sieht es bei klassischen pflanzlichen Eiweißprodukten aus. Die verkaufte Menge von Lebensmitteln wie Tofu oder Seitan stieg laut Marktstudie um rund 30%. Eine gute Nachricht fürs Klima, denn wer weniger tierische Lebensmittel isst, verursacht oft weniger klimaschädliche Emissionen.
0: Und mit diesem Bewusstsein könnte das Abendbrot vielleicht demnächst in noch mehr Haushalten noch etwas besser schmecken.

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1: Um 16 Uhr mit Susanne Lemke. Nach dem Scheitern des deutsch-französischen Kampfjet-Projekts strebt die Bundesregierung eine europäische Nachfolgelösung an. Das sagte Vizeregierungssprecher Steffen Mayer in Berlin. Eine konkrete Entscheidung gebe es aber noch nicht. Man werde darüber mit den Partnern in Frankreich im europäischen Kontext und sicher auch mit der Industrie beraten. Eine Gruppe von 8 Luftfahrt- und Rüstungsunternehmen hat bereits eine Initiative für ein europäisches Kampfjet-Projekt unter deutscher Führung gestartet. Diesen Vorstoß wollte der Sprecher noch nicht bewerten. Institutionen und Verbände haben an die Politik appelliert, mehr zum Schutz vor extremer Hitze zu unternehmen. Dem Bündnis gehören 150 Organisationen aus Gesundheitswesen, Pflege, Wohlfahrt und Zivilgesellschaft an. In einer gemeinsamen Mitteilung zum morgigen Hitzeaktionstag fordern sie, dass der Hitzeschutz systematisch in Krisenvorsorge, Gesundheitsversorgung und Katastrophenschutz integriert wird. Experten kritisieren schon länger, dass extreme Hitze hierzulande in der Risiko- und Katastrophenplanung bislang kaum berücksichtigt wird. Die Bundesregierung will den Ausbau von schnellem Glasfaser-Internet in Deutschland erleichtern. Dafür hat das Kabinett eine Reform des Telekommunikationsgesetzes auf den Weg gebracht. Sie soll Netzbetreibern das Recht geben, Leitungen bis in jede Wohnung eines Gebäudes zu legen. Der Hauseigentümer soll das nur noch verhindern können, wenn er die Leitungen selbst legen lässt. Viele Häuser verfügen heute bereits über einen Glasfaseranschluss, jedoch fehlt oft die Verkabelung im Gebäude selbst. Bundestag und Bundesrat müssen der Neuregelung noch zustimmen. Vor dem Landgericht Bonn hat ein weiterer Prozess um die Beschaffung von Schutzmasken während der Corona-Pandemie begonnen. Ein Textilunternehmer fordert vom Bund fast 500 Millionen Euro. Nach seiner Ansicht hat der damalige Gesundheitsminister Jens Spahn im Jahr 2020 einen Kaufvertrag mit ihm geschlossen. Der Anwalt des Bundes betonte dagegen heute zum Prozessauftakt, es sei kein Vertrag zustande gekommen. Die Urteilsverkündung ist für Ende Juli geplant. Im Kampf gegen Kinderpornografie haben Ermittler in Sachsen mehr als 20 Wohnungen durchsucht. Wie die Polizei mitteilte, gab es Durchsuchungen in Chemnitz, Mittelsachsen und im Erzgebirgskreis. Ermittelt werde gegen 21 Männer im Alter von 15 bis 66 Jahren. Ihnen werde überwiegend vorgeworfen, kinderpornografisches Material zu besitzen oder beschafft zu haben. Festnahmen gab es nicht. Das waren die Nachrichten.
2: Das Wetter in der MDR-Schlagerwelt. Bis zum Abend gibt's viele Wolken, nur wenig Sonne und stellenweise Schauer und Gewitter. Die Temperaturen maximal 21 Grad und dazu weht ein böiger Wind. In der Nacht dann wechselnd bewölkt und regnerisch mit Tiefstwerten bis 7, in den Bergen bis 3 Grad. Morgen weiter windig, dazu wechselnd bewölkt mit Schauern, später auch Gewittern und maximal 19 Grad. Am Freitag etwas Sonne, zeitweise Regen und wieder etwas wärmer.
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2: Und hier kommt Christina Bach mit Unverschämte blaue Augen. Und gleich geht's um Helene Fischers neuen Hit. Und sie hat übrigens grüne Augen. Normal.

0: Nach Ralf Bursi geht's jetzt in der MDR Schlagerwelt um Helene Fischer. Heute Abend startet sie ja in Dresden ihre 360-Grad-Stadion-Tour und mit dabei ist ihr neuer Hit Heute Nacht. Und Martin Wölke, unser Kollege im Hessischen Rundfunk, wird das Lied das neue Atemlos?
1: Naja, so weit würde ich nicht gehen. Mit solchen Prognosen sollte man sich auch zurückhalten, finde ich. Aber Helene kommt mit Pauken und vor allem Trompeten zurück und im Internet wird sie schon als neue Sommerhymne gefeiert.

0: Also, man kann sich schon gut vorstellen, wie sie damit ihre Konzerte beginnt. Ein Lied zum Feiern, das aber bei uns im Radio genauso funktionieren wird wie auf ihrer Tournee. Und das war sicherlich auch der Plan ihres Teams dahinter, eine rundum gelungene Produktion. Außerdem beginnt ja eine Fußball-Weltmeisterschaft. Ich glaube, wenn es wieder wie vor 12 Jahren, damals am Brandenburger Tor, eine Siegesfeier mit der deutschen Nationalmannschaft geben wird, damals hat Helene ja ihr atemlos durch die Nacht gesungen, dann wäre das hier der passende Hit dazu.
1: Na, immerhin soll das Werk eine Kooperation mit Magenta TV, die haben ja die exklusiven Fernsehrechte für die WM, die Übertragung der Weltmeisterschaft begleiten. Damit geht's morgen los. Wir werden heute Nacht, also in den nächsten Tagen, sicher öfter mal hören und jetzt gleich auch hier bei uns. Dankeschön, Martin Wölke vom Hessischen Rundfunk.

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1: Aus Sachsen-Anhalt mit Karin Roxer. Die Dessauer Staatsanwaltschaft hat eine Obduktion des mutmaßlich misshandelten Kindes aus Osternienburg angeordnet. Sie soll Hinweise darauf geben, wie es zu den Kopfwunden des Sechsjährigen kommen konnte. Das Mädchen war am Sonntag mit schweren Verletzungen in ein Krankenhaus geflogen worden. Ein Unfall als Ursache wird inzwischen ausgeschlossen. Der 27-jährige Lebensgefährte der Mutter wurde im Zuge der Ermittlungen festgenommen. Er sitzt in Untersuchungshaft. In Bernburg sind am Morgen mehrere Autos in Flammen aufgegangen. Zunächst brannten 9 Autos in der Walterstraße. Die Feuerwehr löschte, musste aber eine Stunde später wieder raus, weil im selben Gebiet 2 weitere Pkw brannten. Durch die Flammen wurden auch die Fassaden 2 Wohnhäuser beschädigt. Nach ersten Ermittlungen hat jemand die Autos absichtlich angezündet. Ein Verdächtiger wurde laut Polizei bereits festgenommen. Der 20-Jährige hat sich aber noch nicht zu den Vorwürfen geäußert. Die Polizei sucht nun Zeugen. Bewohner in Gerwisch im Jerichower Land haben wieder Wasser. Wie der örtliche Versorger Heidewasser MDR Sachsen-Anhalt mitteilte, ist die Trinkwasserversorgung nach dem Rohrbruch seit dem Mittag wieder hergestellt. Es gebe noch Restarbeiten, deshalb bleibe die Straße in der betroffenen Siedlung noch bis morgen zum Teil gesperrt. Wegen der Havarie war seit der Nacht die Trinkwasserversorgung in Gerwisch gestört. Als Grund für den Rohrbruch gab der Versorger alte Leitungen an.
2: Wetter in Sachsen-Anhalt. Bis zum Abend ist es teilweise sonnig, es ziehen aber auch Schauer und Gewitter durch. Bei maximal 21 Grad weht ein böiger Wind. In der Nacht bleibt es stürmisch mit Tiefstwerten bis 7, im Harz bis 3 Grad. Morgen dann weiter windig, dazu wechselnd bewölkt mit Schauern, später auch Gewittern. Dazu maximal 19 Grad. Am Freitag regnet es zeitweise, am Sonnabend dann teils aufgelockert bei maximal 22 Grad.
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2: Und in dieser Stunde erinnern wir an Harald Juhnke. Er wäre heute 97 Jahre alt geworden. Vorher noch 2 große Schlagerstars aus Österreich, die einem Stern zum großen Erfolg verholfen haben.

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1: Und da richten wir jetzt das Rampenlicht auf Harald Junke. Er wäre heute 97 Jahre alt geworden. Ingo Römmling erinnert an einen Künstler, der wirklich alles war.
2: Ich war ein Bettler, ein Playboy, ein Söldner, ein Spieler, ein Clown und ein Kind.
3: Ich werde einmal der berühmteste Schauspieler Deutschlands sein, sagte Harald Junke im Haus der Kultur der Sowjetunion, dem heutigen Maxim-Gorki-Theater in Berlin, und ordnete alles in seinem Leben diesem Ziel unter. Doch er war viel mehr. Entertainer, Synchronsprecher, Sänger, Ehemann und Vater, aber auch Trinker. Harry-Heinz Herbert Junke wurde am 10. Juni 1929 in Berlin geboren. Seine Karriere dauerte 50 Jahre. Er selbst sah sich als deutsche Antwort auf Frank Sinatra. In den 50er und 60er Jahren war er bereits in zahlreichen Filmen zu sehen, wo er auch seine Sangesfreude entdeckte. Als Jux-Onkel mit Berliner Schnauze bediente er dort meist die komische Seite.
4: Schöne Schäfrin, komm und sing. 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
3: In den 70er Jahren eroberte er mit Grit Böttcher als ein verrücktes Paar das Fernsehen.
5: Ja, du den Wasser.
6: Blumen?
5: Nee, meine Wäsche.
3: 1979 übernahm er im ZDF die Samstagsabendshow Musik ist Trumpf und holte über 30 Millionen vor die Fernseher. Das war Rekord. Nach 30 Jahren war Schluss, da er durch seine Alkoholkrankheit eine Live-Sendung platzen ließ. Harald Junke war aber immer wieder ein Stehaufmännchen. Mit Drei Damen vom Grill und seiner neuen Show Willkommen im Club im Ersten, die aber zur Sicherheit aufgezeichnet wurde, kehrte er erfolgreich auf die Bildschirme zurück.
7: Ottmar! Suchst du was Bestimmtes?
5: Nimmst du dafür Eintritt?
3: An der Seite von Eddie Arendt spielte er köstliche Sketche in Harald und Eddie und war auch als Boulevardschauspieler immer wieder gefragt. Wenn Harald auf dem Plakat stand, war das Haus voll, sagte Ex-Theaterchef Jürgen Wölfer. In den 90er Jahren spielte er schließlich auch anspruchsvolle Rollen und konnte in Stonk, der Hauptmann von Köpenick, und der Trinker brillieren.
8: Und? Na schön! Mir war ihm so, also habe ich ihm. Deswegen bin ich noch lange kein kranker Mann. Sieh mich nur an! Schwanke ich? Lalle ich?
3: Seine Trinkerei machte über viele Jahre nicht nur in der Boulevardpresse Schlagzeilen. Immer wieder hatte er Ärger, weil er Proben oder Auftritte platzen ließ.
9: Das hat auch damit überhaupt nichts zu tun. Das Alkoholikerproblem ist ein großes Problem. Wenn jemand damit nicht fertig wird, dann muss er wirklich zum Arzt gehen, muss sich wirklich beraten lassen. Nur Harald Junke ist nun leider... gehört nicht dazu.
3: Am 1. April 2005 verstarb er mit 75 Jahren in Rüdersdorf bei Berlin. Zu seiner Trauerfeier in der Berliner Gedächtniskirche kamen 800 Menschen und Tausende, die ihn mit Applaus auf den Straßen Berlins verabschiedeten.
1: Und hier kommt eines seiner Lieder aus dem Jahr 1984, mit dem uns Harald Junke ebenfalls bestens unterhalten hatte. Das gibt es nur bei Mutti. Seine liebevoll-ironische Hommage an eine mütterliche Wirtin.

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1: Um 17 Uhr mit Rio Takeda. Nach dem Scheitern des deutsch-französischen Kampfjet-Projekts strebt die Bundesregierung eine europäische Nachfolgelösung an. Das sagte Vizeregierungssprecher Steffen Mayer in Berlin. Eine konkrete Entscheidung gäbe es aber noch nicht. Man werde darüber mit den Partnern in Frankreich im europäischen Kontext und sicher auch mit der Industrie beraten. Institutionen und Verbände haben an die Politik appelliert, mehr zum Schutz vor extremer Hitze zu unternehmen. Dem Bündnis gehören 150 Organisationen aus Gesundheitswesen, Pflege, Wohlfahrt und Zivilgesellschaft an. In einer gemeinsamen Mitteilung zum morgigen Hitzeaktionstag fordern sie, dass der Hitzeschutz systematisch in Krisenvorsorge, Gesundheitsversorgung und Katastrophenschutz integriert wird. Experten kritisieren schon länger, dass extreme Hitze hierzulande in der Risiko- und Katastrophenplanung bislang kaum berücksichtigt wird. Die Bundesregierung will den Ausbau von schnellem Glasfaser-Internet in Deutschland erleichtern. Dafür hat das Kabinett eine Reform des Telekommunikationsgesetzes auf den Weg gebracht. Sie soll Netzbetreibern das Recht geben, Leitungen bis in jede Wohnung eines Gebäudes zu legen. Der Hauseigentümer soll das nur noch verhindern können, wenn er die Leitungen selbst legen lässt. Viele Häuser verfügen heute bereits über einen Glasfaseranschluss, jedoch fehlt oft die Verkabelung im Gebäude selbst. Bundestag und Bundesrat müssen der Neuregelung noch zustimmen. Vor dem Landgericht Bonn hat ein weiterer Prozess um die Beschaffung von Schutzmasken während der Corona-Pandemie begonnen. Ein Textilunternehmer fordert vom Bund fast 500 Millionen Euro. Nach seiner Ansicht hat der damalige Gesundheitsminister Jens Spahn im Jahr 2020 einen Kaufvertrag mit ihm geschlossen. Der Anwalt des Bundes betonte dagegen heute zum Prozessauftakt, es sei kein Vertrag zustande gekommen. Die Urteilsverkündung ist für Ende Juli geplant. Sachsen beteiligt sich in diesem Jahr an der Bildungsinitiative Fragemauer. Über die gleichnamige Online-Plattform können Menschen Fragen zu jüdischem Leben, Religion und dem Krieg im Nahost stellen. Wie Projektleiter Carsten Owens dem MDR sagte, wurden heute in Dresden drei neue Kampagnenmotive vorgestellt. Sie sollen demnächst in ganz Sachsen zu sehen sein. Ziel des Projekts ist es, Unsicherheiten und Vorurteile gegenüber Juden abzubauen. Seit dem Start vor 3 Jahren wurden mehr als 2000 Fragen eingereicht. Das waren die Nachrichten.
2: Das Wetter in der MDR-Schlagerwelt. Am Abend gibt's viele Wolken, nur wenig Sonne und stellenweise Schauer und Gewitter. Die Temperaturen maximal 17 Grad und dazu weht ein böiger Wind. In der Nacht ist es wechselnd bewölkt und regnerisch mit Tiefstwerten bis 7, in den Bergen bis 3 Grad. Morgen ist dann wieder windig, es bleibt auch wechselnd bewölkt mit Schauern und später auch Gewittern, dazu maximal 19 Grad. Am Freitag zeitweise Regen, am Sonnabend wieder etwas Sonnenschein und Wärme.
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2: Und so langsam geht's dem Abend entgegen, jetzt mit Elke Martens. Und irgendwann ist irgendwann vorbei.

0: Karel Gott und seine Babitschka. Seine kleine, inzwischen 20-jährige Tochter sucht sich übrigens gerade einen eigenen Weg in der Musikbranche. Darüber mehr in der 19-Uhr-Stunde. Jetzt erstmal zum Verein Wirtschaft für ein weltoffenes Sachsen. Der feiert heute sein 10-jähriges Jubiläum. Das Unternehmen Netzwerk will Firmen zusammenbringen, die sich für Offenheit, Demokratie und Sachsen als internationalen Wirtschaftsstandort einsetzen. Wie der Verein inzwischen dasteht, berichtet MDR-Reporter Daniel Schrödel.
1: Der Start schwierig. Es habe zur Gründung erstmal viel Skepsis von außen gegeben, erinnert sich Silvia Pfefferkorn, Mitgründerin von Wirtschaft für ein weltoffenes Sachsen.
2: Aus dem einfachen Grund, weil wir haben 2016 begonnen mit damals 10 Gründungsmitgliedern. Wir wurden von vielen belächelt, dass wir uns pro Weltoffenheit und pro Demokratie als Wirtschaftsverband artikulieren wollen.
1: Heute zählt der Verein rund 160 Mitglieder, von Volkswagen über die drei sächsischen Industrie- und Handelskammern bis hin zum Garten- und Landschaftsbaubetrieb. Unternehmer würden großes Vertrauen genießen, deshalb sei auch ihre Stimme in der Öffentlichkeit wichtig, so Pfefferkorn.
2: Das ist die Aufgabe von allen und dazu gehören auch die Unternehmer. Und wenn alle sich überlegen, was sie für die Demokratie machen wollen und dabei einmal in den Spiegel gucken, dann wäre schon viel erreicht.
1: Dabei gehe es um Weltoffenheit nicht nur der Moral wegen, sondern auch aus unternehmerischem Kalkül, Stichwort Fachkräftemangel, betont Vereinsvorstandssprecher Robert Tschaikowski.
3: Uns geht es um den Wohlstand in diesem Bundesland. Uns geht es darum, dass dieses Land die Solidarität, seine innovative Kraft, seine Rolle behält oder beziehungsweise weiter ausbaut und die Möglichkeiten, die sich aktuell bieten, in diesem großen Wandel, in dem wir uns befinden, nutzt.
1: So unterstützt der Verein Unternehmen bei der Fachkräftegewinnung aus dem Ausland, bietet Seminare an, um das Unternehmensklima zu verbessern. Tschaikowski plädiert für einen pragmatischen Umgang mit Zuwanderung. Die Abschottungspolitik

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1: Aus Sachsen-Anhalt mit Karin Roxa. Die Dessauer Staatsanwaltschaft hat eine Obduktion des mutmaßlich misshandelten Kindes aus Osternienburg angeordnet. Sie soll Hinweise darauf geben, wie es zu den Kopfwunden des Sechsjährigen kommen konnte. Das Mädchen war am Sonntag mit schweren Verletzungen in ein Krankenhaus geflogen worden. Ein Unfall als Ursache wird inzwischen ausgeschlossen. Der 27-jährige Lebensgefährte der Mutter wurde im Zuge der Ermittlungen festgenommen. Er sitzt in Untersuchungshaft. In Bernburg sind am Morgen mehrere Autos in Flammen aufgegangen. Zunächst brannten 9 Autos in der Walterstraße. Die Feuerwehr löschte, musste aber eine Stunde später wieder raus, weil im selben Gebiet 2 weitere Pkw brannten. Durch die Flammen wurden auch die Fassaden 2 Wohnhäuser beschädigt. Nach ersten Ermittlungen hat jemand die Autos absichtlich angezündet. Ein Verdächtiger wurde laut Polizei bereits festgenommen. Der 20-Jährige hat sich aber noch nicht zu den Vorwürfen geäußert. Die Polizei sucht nun Zeugen. Bewohner in Gerwisch im Jerichower Land haben wieder Wasser. Wie der örtliche Versorger Heidewasser MDR Sachsen-Anhalt mitteilte, ist die Trinkwasserversorgung nach dem Rohrbruch seit dem Mittag wieder hergestellt. Es gebe noch Restarbeiten, deshalb bleibe die Straße in der betroffenen Siedlung noch bis morgen zum Teil gesperrt. Wegen der Havarie war seit der Nacht die Trinkwasserversorgung in Gerwisch gestört. Als Grund für den Rohrbruch gab der Versorger alte Leitungen an.
2: Das Wetter in Sachsen-Anhalt. Am Abend ist es vor allem zwischen Harz und Altmark noch häufiger aufgelockert. Sonst ist es bewölkt. Vereinzelt gibt's kurze Schauer oder auch Gewitter. Bei maximal 21 Grad weht ein böiger Wind. In der Nacht bleibt es regnerisch mit Tiefstwerten bis 7, im Harz bei 3 Grad. Morgen dann weiter windig, dazu wechselnd bewölkt mit Schauern, später auch Gewittern. Maximal 19 Grad. Am Freitag regnet's zeitweise. Am Sonnabend ist es aufgelockert und wärmer.
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2: Und weiter geht's hinein in den Feierabend mit Andrea Jürgens, weit, weit von hier.

0: Simone war das in der MDR Schlagerwelt. Gerade ist zwar nicht allzu warm, aber in diesem Jahr hat Europa ja schon vor dem Sommer zwei extreme Hitzephasen erlebt. Hitzewellen werden häufiger und länger und auch intensiver und das mit erheblichen Folgen für die Gesundheit der Bevölkerung und die Belastbarkeit des Gesundheits-, Pflege- und Sozialwesens. Deutschland ist auf Extremhitze als Krisenlage bislang nicht ausreichend vorbereitet, sagen Experten. Zum heutigen Hitzeaktionstag ein Bericht von ARD-Gesundreporter Sibylle Seitz.
1: Früher war ein 30-Grad-Tag etwas Besonderes. Heute hat sich die Zahl solcher Tage bereits verdreifacht. Und Experten gehen davon aus, dass wir in Deutschland künftig sogar regelmäßig die 40-Grad-Marke knacken werden. Und die Hitzewellen kommen im Jahresverlauf früher und enden später. Das heißt, der Hochsommer verlängert sich. ARD-Meteorologe Carsten Schwanke.
2: Wir müssen im Zuge der globalen Erwärmung mit einer weiteren deutlichen Zunahme von Hitzetagen mit mehr als 30 Grad rechnen und, was auch sehr belastend ist für viele Menschen, mit Tropennächten. Das sind Nächte, die nicht kälter werden als 20 Grad.
1: Die wirtschaftlichen Schäden nehmen in solchen Phasen deutlich zu. Für Deutschland werden in aktuellen Szenarien hitzebedingte Verluste von rund 112,5 Milliarden Euro innerhalb weniger Jahre erwartet. Dr. Martin Herrmann, Vorsitzender der Deutschen Allianz Klimawandel und Gesundheit.
3: Das bedeutet für die Gesellschaft, dass wir eben im Sommer immer mehr Tage haben, an denen die Arbeitsfähigkeit von vielen Leuten enorm eingeschränkt ist. Es bedeutet, dass wir heute schon bis zu 10.000 hitzebedingte Todesfälle haben. Es bedeutet, dass wir in den nächsten Jahren mit Extremhitzeszenarien zu rechnen haben, wo die Gefahren noch mal deutlich und sprunghaft ansteigen können. Darauf sind wir nicht vorbereitet und das müssen wir sehr schnell nachholen.
1: Das Problem sei in Deutschland längst noch nicht ausreichend erkannt, geschweige denn Vorsorgemaßnahmen getroffen. Das betrifft nicht nur die Wirtschaft. Ein Beispiel.
3: Ich habe am Sonntag mit einer Lehrerin gesprochen, die dann sagt, naja, ich habe mit das heißeste Klassenzimmer in meiner Schule und bei Hitzetagen stehe ich dann da, mir läuft das Wasser runter, den Kindern läuft das Wasser runter, wir sind unkonzentriert und wenn ich dann mit dem Rektor spreche, verdreht er die Augen, weil ich ein Problem habe.
1: Auch die eigene Wohnung kann potenziell gefährlich werden, wenn es dort dauerhaft zu warm ist. Mehr als 150 Organisationen fordern deshalb, Hitzeschutz in Krisenschutz und Katastrophenvorsorge aufzunehmen. Dazu gehören etwa klare Zuständigkeiten auf allen Ebenen, Finanzierung von Maßnahmen, spezielle Notfallpläne, Warnsysteme und Schutzmaßnahmen für besonders gefährdete Menschen.

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1: Um 18 Uhr mit Rio Takeda. Die Frankfurter Allgemeine Zeitung hat einen Gastbeitrag von Thüringens Ministerpräsident Mario Vogt gelöscht. Die Zeitung begründete das mit dem Verdacht, dass der Text mithilfe von künstlicher Intelligenz verfasst worden sei. Auf entsprechende Nachfragen habe die Staatskanzlei nur ausweichend geantwortet. Eine Auswertung des Portals Frag den Staat hatte nahegelegt, dass der Gastbeitrag und weitere Texte des Ministerpräsidenten nahezu vollständig von KI geschrieben wurden. Vogt verteidigte die Nutzung der Technologie. Dem Tagesspiegel sagte er, er motiviere seine Mitarbeiter, alle modernen Instrumente zu nutzen. Nach dem Scheitern des deutsch-französischen Kampfjet-Projekts strebt die Bundesregierung eine europäische Nachfolgelösung an. Das sagte Vizeregierungssprecher Steffen Mayer in Berlin. Eine konkrete Entscheidung gäbe es aber noch nicht. Man werde darüber mit den Partnern in Frankreich, im europäischen Kontext und sicher auch mit der Industrie beraten. Nach einem Zusammenstoß von zwei Bussen in Oberbayern ist ein Schulkind gestorben. Das teilte der Dachauer Landrat Stefan Löwel bei einer Pressekonferenz mit. Nach Polizeiangaben wurden zwei weitere Kinder und eine Lehrerin schwer verletzt. Viele weitere Kinder hätten leichte Verletzungen davongetragen. Ein mit Grundschülern besetzter Reisebus war in einer Kurve mit einem Linienbus zusammengestoßen. Die Ursache soll noch ermittelt werden. Außenminister Johann Wadephul hat Forderungen nach weiteren Sanktionen gegen Israel zurückgewiesen. Der CDU-Politiker sagte, die Bundesregierung sei aktuell der Auffassung, dass ihre Stimme gehört werde. Man habe Israel eindeutig gesagt, dass die illegale Siedlungspolitik nicht fortgesetzt werden solle. Amnesty International hatte dem Land in einem Bericht staatlich gelenkte ethnische Säuberungen im besetzten Westjordanland vorgeworfen. Die Menschenrechtsorganisation fordert die Bundesregierung auf, politische Maßnahmen zu ergreifen. Deutschland müsse zeigen, dass Völkerrecht mehr als ein Lippenbekenntnis sei. Vor dem Landgericht Bonn hat ein weiterer Prozess um die Beschaffung von Schutzmasken während der Corona-Pandemie begonnen. Ein Textilunternehmer fordert vom Bund fast 500 Millionen Euro. Nach seiner Ansicht hat der damalige Gesundheitsminister Jens Spahn im Jahr 2020 einen Kaufvertrag mit ihm geschlossen. Der Anwalt des Bundes betonte dagegen heute zum Prozessauftakt, es sei kein Vertrag zustande gekommen. Die Urteilsverkündung ist für Ende Juli geplant. Das waren die Nachrichten.
2: Das Wetter in der MDR Schlagerwelt. Am Abend gibt's viele Wolken, nur wenig Sonne und stellenweise Schauer und Gewitter. Die Temperaturen maximal 17 Grad und dazu weht ein böiger Wind. In der Nacht ist es wechselnd bewölkt und regnerisch mit Tiefstwerten bis 7, in den Bergen bis 3 Grad. Morgen ist dann wieder windig, es bleibt auch wechselnd bewölkt mit Schauern und später auch Gewittern, dazu maximal 19 Grad. Am Freitag zeitweise Regen, am Sonnabend wieder etwas Sonnenschein und Wärme.
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2: Und rein geht's in die 18-Uhr-Stunde mit Musik von Mary Rose. Und von ihr erzähle ich Ihnen auch gleich noch eine Geschichte.

0: Olaf Berger war das in der MDR Schlagerwelt mit der Originalausgabe seines Jubiläumshits Es brennt wie Feuer. Und nochmal zurück zu Mary Rose. Sie ist ja immer für eine gute Geschichte zu haben und dafür wird sie gerade auch im Netz gefeiert. Die Fans reagieren nämlich begeistert, weil sie da einen stillen Helden des Alltags hervorhebt, der inzwischen in Rente gegangen ist. In einem kleinen Video erinnert sie an ihre gemeinsame Geschichte vor mehr als 6 Jahren, als sie mit ein paar weiteren Fahrgästen in einem Zugabteil richtig Spaß hatten. Da saß Mary Rose also im Abteil auf der Fahrt von Köln nach Hamburg, als 3 gut gelaunte Frauen und ein Mann reingekommen sind und Schokolade und Piccolo-Fläschchen verteilt haben. Das fand Mary Rose schon mal super. Die Krönung war dann Zugbegleiter Frank. Mary Rose spielt dazu auf Instagram eine Videoaufnahme von damals ein und es ist unübersehbar, das Grüppchen aus Schlagerlegende Rose, Zugbegleiter Frank und den 4 anderen Reisenden hatten riesen Spaß. Mary Rose hält da auch so ein kleines Piccolo-Fläschchen in die Kamera und Frank freut sich über die bestens gelaunten Passagiere. Nach diesem unvergesslichen Zugfahrerlebnis hat sie in diesem Video jetzt den Zugbegleiter sogar eingeladen. Sollten er und seine Frau mal in Hamburg sein, dann soll er doch einfach mal bei ihr vorbeischauen. Also Zugfahren kann richtig Spaß machen. Manchmal muss man halt ein bisschen nachhelfen.
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0: Das Wetter in Sachsen-Anhalt. Am Abend ist es vor allem zwischen Harz und Altmark noch häufiger aufgelockert. Sonst ist es bewölkt. Vereinzelt gibt es kurze Schauer oder auch Gewitter. Bei maximal 21 Grad weht ein böiger Wind. In der Nacht bleibt es regnerisch mit Tiefstwerten bis 7, im Harz bei 3 Grad. Morgen dann weiter windig, dazu wechselnd bewölkt mit Schauern, später auch Gewittern. Maximal 19 Grad. Am Freitag regnet es zeitweise. Am Sonnabend ist es aufgelockert und wärmer.
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0: Und hier kommt Juliane Werding, Sonne auf der Haut. Die müssen wir uns in diesen Tagen wohl eher denken.

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0: Sie hören die MDR Schlagerwelt und morgen, da startet die Fußball-Weltmeisterschaft 2026 und auch Helene Fischer fiebert diesem Großereignis entgegen, allerdings nicht nur aus sportlichen Gründen. Sie ist gespannt, wie ihr neuester Hit heute Nacht ankommt. Für ein Instagram-Filmchen, da hat sich Helene dazu mit Fußballstar Thomas Müller in der Münchner Allianz Arena getroffen und zu sehen ist, wie beide, so jeder für sich, über den Fußballrasen schlendert und Kopfhörer trägt. Helene Fischer hört ihren neuen Song heute Nacht und Thomas Müller hat den Hit Atemlos auf den Ohren. Dann rempeln sie sich scheinbar zufällig an, vertauschen dabei aus Versehen ihre Kopfhörer und dem Fußballstar gefällt offensichtlich auch das neue Lied von Helene Fischer. Jedenfalls wippt er vergnügt mit. Das gemeinsame Video der beiden ist nicht nur ein Dienst aus Freundschaft. Auch der Fußballstar arbeitet nämlich während der EM mit Magenta TV zusammen und steht als Experte vor der Kamera. Nur werden die Fans und die Spieler auch in diesem Jahr ein Lied von Helene Fischer zur WM-Hymne küren. Im Sommer 2014 hatte sie es ja mit dem Hit Atemlos geschafft. Die Chancen jedenfalls stehen ganz gut, denn sicher werden wir ihren neuen Hit heute Nacht in den nächsten Wochen öfter mal zu hören bekommen.
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1: Um 19 Uhr mit Rio Takeda. Der Tankrabatt wird nicht verlängert. Nach übereinstimmenden Medienberichten haben sich die Fraktionen von Union und SPD darauf verständigt. Die Entlastungsmaßnahme endet damit wie geplant Ende Juni. Der Tankrabatt war Anfang Mai wegen der stark gestiegenen Spritpreise eingeführt worden. Er senkt die Steuer auf Benzin und Diesel um 17 Cent. Untersuchungen hatten gezeigt, dass Tankstellen die Steuererleichterung größtenteils an die Autofahrer weitergeben. Die Frankfurter Allgemeine hat einen Gastbeitrag von Thüringens Ministerpräsident Mario Vogt gelöscht. Die Zeitung begründete das mit dem Verdacht, dass der Text mit Hilfe von künstlicher Intelligenz verfasst worden sei. Auf Nachfragen habe die Staatskanzlei nur ausweichend geantwortet. Eine Auswertung des Portals Frag den Staat hatte nahegelegt, dass der Gastbeitrag und weitere Texte des Ministerpräsidenten größtenteils von KI geschrieben wurden. Vogt verteidigte die Nutzung der Technologie. Nach einem Zusammenstoß von zwei Bussen in Oberbayern ist ein Schulkind gestorben. Das teilte der Dachauer Landrat Stefan Löwel bei einer Pressekonferenz mit. Nach Polizeiangaben wurden zwei weitere Kinder und eine Lehrerin schwer verletzt. Viele weitere Kinder hätten leichte Verletzungen davongetragen. Ein mit Grundschülern besetzter Reisebus war in einer Kurve mit einem Linienbus zusammengestoßen. Die größten deutschen Börsenkonzerne zahlen trotz Wirtschaftskrise Dividenden in Rekordhöhe an ihre Aktionäre. Wie Berechnungen der DK Bank zeigen, schütten die 40 DAX-Unternehmen 56,7 Milliarden Euro aus. Das seien knapp 3,8 Milliarden mehr als erwartet. Vor allem die Dividenden der Autobauer hätten überrascht. So schütte BMW sogar etwas mehr aus als im vergangenen Jahr. Mercedes und VW hätten die Dividende zumindest weniger stark gesenkt als prognostiziert. Außenminister Johann Wadephul hat Forderungen nach weiteren Sanktionen gegen Israel zurückgewiesen. Der CDU-Politiker sagte, die Bundesregierung habe Israel deutlich gemacht, dass die illegale Siedlungspolitik nicht fortgesetzt werden solle. Man habe den Eindruck, dass man gehört werde. Amnesty International hatte dem Land in einem Bericht staatlich gelenkte ethnische Säuberungen im besetzten Westjordanland vorgeworfen. Die Menschenrechtsorganisation forderte die Bundesregierung auf, politische Maßnahmen zu ergreifen. Deutschland müsse zeigen, dass Völkerrecht mehr als ein Lippenbekenntnis sei. Das waren die Nachrichten.
2: Das Wetter in der Schlagerwelt. Am Abend gibt's viele Wolken, nur wenig Sonne und stellenweise Schauer und Gewitter. Die Temperaturen maximal 17 Grad und dazu weht ein böiger Wind. In der Nacht ist es wechselnd bewölkt und regnerisch mit Tiefstwerten bis 7, in den Bergen bis 3 Grad. Morgen ist dann wieder windig, es bleibt auch wechselnd bewölkt mit Schauern und später auch Gewittern, dazu maximal 19 Grad. Am Freitag zeitweise Regen, am Sonnabend wieder etwas Sonnenschein und Wärme.
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2: Einen wunderschönen Mittwochabend wünsche ich Ihnen, auch wenn es nicht mehr so sommerlich ist. Dafür sorgt jetzt Gabi Baginski für eine Sommerprise mit der Duft des neuen Sommers.

Nadine Norell zusammen mit Francesco Napoli. Mein Herz spielt verrückt. Das dachte er sich vor ein paar Tagen wohl auch. Freddie Quinn. Da stand nämlich in einem aktuellen Internetartikel, dass die Schlagerikone am 4. Juni 2026 verstorben sei. Nichts da. Freddie Quinn geht's rundum gut und über die falsche Todesmeldung ist er mehr als entsetzt. Das sei doch Rufmord, wettert der 94-Jährige in einem Interview. Er sei nämlich ganz sicher nicht tot. Also die Fans müssen sich keine Sorgen machen. Freddie Quinn genießt sein Leben in vollen Zügen, lebt ja jetzt gemeinsam mit seiner Ehefrau Rosie auf einem alten Bauernhof und freut sich über die großartige Natur ringsherum. Und vielleicht hören die beiden ja auch immer mal Radio, denn der neue Hit von Fantasy, Jeder Tag mit dir, würde bestimmt auch wunderbar zu Ihnen passen.

0: Das Wetter in Sachsen-Anhalt. Am Abend ist es vor allem zwischen Harz und Altmark noch häufiger aufgelockert. Sonst ist es bewölkt. Vereinzelt gibt es kurze Schauer oder auch Gewitter. Bei maximal 21 Grad weht ein böiger Wind. In der Nacht bleibt es regnerisch mit Tiefstwerten bis 7, im Harz bei 3 Grad. Morgen dann weiter windig, dazu wechselnd bewölkt mit Schauern, später auch Gewittern. Maximal 19 Grad. Am Freitag regnet es zeitweise. Am Sonnabend ist es aufgelockert und wärmer.
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0: Und weiter geht's durch den Mittwochabend jetzt mit Ingrid Peters und Hör nicht auf.

Dies ist die Geschichte von Elute. Einem Mann, der geboren wurde, um wie ein wildes Tier gejagt zu werden, weil er arm war und sich nicht wehren konnte. Aber er gab sich mit seinem Schicksal nicht zufrieden und heute wurde seine Ehre wiederhergestellt.

Gilbert war das, die Zeichen meines Lebens. In der MDR Schlagerwelt, da schauen wir jetzt nach Prag. Da gibt's nämlich neue Klänge von Charlotte Ella-Gottova, die inzwischen 20-jährige Tochter von Karel Gott. Ja, auch in ihr steckt Musik. Jedenfalls hat sie jetzt ihre englischsprachige Debütsingle veröffentlicht und strebt als Charlotte Gott eine Musikkarriere an. Direkt nötig hätte sie es ja nicht zu arbeiten, denn Karel Gott hat ihr nicht nur das musikalische Talent vererbt, sondern gemeinsam mit ihrer jüngeren Schwester Nelly und ihrer Mutter Ivana auch ein geschätztes Vermögen von rund 35 Millionen Euro. Aber Charlotte stand schon als Kleinkind mit ihrem Vater auf der Bühne, später folgten Musicals und erste Filmrollen. So ist sie derzeit in London und arbeitet an einem ersten Album. Und sie will sich offenbar auch das Handwerk der Produktion aneignen. Fleißig, fleißig. Auch dabei wünschen wir ihr viel Erfolg.

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1: Peter Alexander war das. Und bevor jetzt Conny Frobis loslegt mit Midi Midi Net, darf ich Ihnen noch einen gemütlichen Tagesausklang wünschen mit dem MDR-Schlagerabend gleich nach den Nachrichten. Ich bin Brigitte Meier und wir hören uns die Tage wieder hier in der MDR-Schlagerwelt.
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1: Um 20 Uhr mit Rio Takeda. Der Tankrabatt wird nicht verlängert. Wie das ARD Hauptstadtstudio und andere Medien berichten, haben sich die Fraktionen von Union und SPD darauf verständigt. Die Entlastungsmaßnahme endet damit wie geplant Ende Juni. Der Tankrabatt war Anfang Mai wegen der stark gestiegenen Spritpreise eingeführt worden. Er senkt die Steuer auf Benzin und Diesel um 17 Cent. Untersuchungen hatten gezeigt, dass Tankstellen die Steuererleichterung größtenteils an die Autofahrer weitergeben. Die Frankfurter Allgemeine hat einen Gastbeitrag von Thüringens Ministerpräsident Mario Vogt gelöscht. Die Zeitung begründete das mit dem Verdacht, dass der Text mithilfe von künstlicher Intelligenz verfasst worden sei. Auf Nachfragen habe die Staatskanzlei nur ausweichend geantwortet. Eine Auswertung des Portals Frag den Staat hatte nahegelegt, dass der Gastbeitrag und weitere Texte des Ministerpräsidenten größtenteils von KI geschrieben wurden. Vogt verteidigte die Nutzung der Technologie. Die größten deutschen Börsenkonzerne zahlen trotz Wirtschaftskrise Dividenden in Rekordhöhe an ihre Aktionäre. Wie Berechnungen der Deka Bank zeigen, schütten die 40 DAX-Unternehmen 56,7 Milliarden Euro aus. Das seien knapp 3,8 Milliarden mehr als erwartet. Vor allem die Dividenden der Autobauer hätten überrascht. So schütte BMW sogar etwas mehr aus als im vergangenen Jahr. Mercedes und VW hätten die Dividende zumindest weniger stark gesenkt als prognostiziert. Mit einer Großrazzia in drei Bundesländern ist die Polizei gegen eine Drogenbande vorgegangen. In Berlin, Brandenburg und Sachsen wurden 16 Objekte durchsucht und 4 mutmaßliche Dealer festgenommen. Die Bande soll in mehr als 400 Fällen Drogen wie Kokain und Cannabis an die Fahrer von sogenannten Koks-Taxis geliefert haben. Bei den Durchsuchungen stellten die Ermittler über 20 Kilogramm Drogen sowie Bargeld sicher. Bei der Heim-WM im kommenden Jahr treffen Deutschlands Handballer auf vermeintlich machbare Vorrundengegner. Wie die Auslosung am Abend in München ergab, spielt das Team von Bundestrainer Alfred Gislason in der Gruppe A gegen Serbien, Tunesien und Uruguay. Ein Duell mit Topfavorit Dänemark wäre frühestens im Halbfinale möglich. Neben München, Stuttgart und Kiel ist auch Magdeburg WM-Austragungsort. Das waren die Nachrichten. Das Wetter. In der Nacht wechselnd bewölkt und gebietsweise Schauer. Tiefstwerte 11 bis 7, in den Bergen bis 3 Grad. Morgen wechselnd bewölkt mit weiteren Schauern, später auch Gewitter. Höchstwerte 14 bis 19 Grad, böiger Westwind im oberen Bergland und bei Gewittern stürmische Böen. Am Freitag neben etwas Sonne, zeitweise Regen und leicht steigende Temperatur. Die Zeit, es ist 20.03 Uhr.
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1: Um 21 Uhr mit Rio Takeda. Der Tankrabatt wird nicht verlängert. Wie das ARD Hauptstadtstudio und andere Medien berichten, haben sich die Fraktionen von Union und SPD darauf verständigt. Die Entlastungsmaßnahme endet damit wie geplant Ende Juni. Der Tankrabatt war Anfang Mai wegen der stark gestiegenen Spritpreise eingeführt worden. Er senkt die Steuer auf Benzin und Diesel um 17 Cent. Untersuchungen hatten gezeigt, dass Tankstellen die Steuererleichterung größtenteils an die Autofahrer weitergeben. In Hannover haben mehrere tausend Menschen gegen die Sparpläne im Gesundheitswesen protestiert. Dazu aufgerufen hatten Gewerkschaften und Sozialverbände. Ihren Angaben zufolge versammelten sich rund 8000 Demonstranten. Verdi-Bundesvorständin Silvia Bühler sagte, die Vorhaben von Bundesgesundheitsministerin Nina Wagen bei der gesetzlichen Krankenversicherung und der Altenpflege hätten eine erhebliche soziale Schieflage. Unterstützung bekam sie vom Vorsitzenden der Gesundheitsministerkonferenz. Niedersachsens Gesundheitsminister Andreas Philippi betonte, man werde sich gegen Sozialreformen stellen, die zu großen Ungerechtigkeiten in der Gesellschaft führen würden. Die größten deutschen Börsenkonzerne zahlen trotz Wirtschaftskrise Dividenden in Rekordhöhe an ihre Aktionäre. Wie Berechnungen der DK Bank zeigen, schütten die 40 DAX-Unternehmen 56,7 Milliarden Euro aus. Das seien knapp 3,8 Milliarden mehr als erwartet. Vor allem die Dividenden der Autobauer hätten überrascht. So schütte BMW sogar etwas mehr aus als im vergangenen Jahr. Mercedes und VW hätten die Dividende zumindest weniger stark gesenkt als prognostiziert. Mit einer Großrazzia in drei Bundesländern ist die Polizei gegen eine Drogenbande vorgegangen. In Berlin, Brandenburg und Sachsen wurden 16 Objekte durchsucht und 4 mutmaßliche Dealer festgenommen. Die Bande soll in mehr als 400 Fällen Drogen wie Kokain und Cannabis an die Fahrer von sogenannten Koks-Taxis geliefert haben. Bei den Durchsuchungen stellten die Ermittler über 20 Kilogramm Drogen sowie Bargeld sicher. Bei der Heim-WM im kommenden Jahr treffen Deutschlands Handballer auf vermeintlich machbare Vorrundengegner. Wie die Auslosung am Abend in München ergab, spielt das Team von Bundestrainer Alfred Gislason in der Gruppe A gegen Serbien, Tunesien und Uruguay. Ein Duell mit Topfavorit Dänemark wäre frühestens im Halbfinale möglich. Neben München, Stuttgart und Kiel ist auch Magdeburg WM-Austragungsort. Das waren die Nachrichten. Das Wetter. In der Nacht wechselnd bewölkt und gebietsweise Schauer. Tiefstwerte 11 bis 7, in den Bergen bis 3 Grad. Morgen wechselnd bewölkt mit weiteren Schauern, später auch Gewitter. Höchstwerte 14 bis 19 Grad. Böiger Westwind im oberen Bergland und bei Gewittern stürmische Böen. Am Freitag neben etwas Sonne zeitweise Regen und leicht steigende Temperatur. Die Zeit, es ist 21.03 Uhr.
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1: Um 22 Uhr mit Rio Takeda. Der Tankrabatt wird nicht verlängert. Wie das ARD Hauptstadtstudio und andere Medien berichten, haben sich die Fraktionen von Union und SPD darauf verständigt. Die Entlastungsmaßnahme endet damit wie geplant Ende Juni. Der Tankrabatt war Anfang Mai wegen der stark gestiegenen Spritpreise eingeführt worden. Er senkt die Steuer auf Benzin und Diesel um 17 Cent. Untersuchungen hatten gezeigt, dass Tankstellen die Steuererleichterung größtenteils an die Autofahrer weitergeben. In Hannover haben mehrere tausend Menschen gegen die Sparpläne im Gesundheitswesen protestiert. Dazu aufgerufen hatten Gewerkschaften und Sozialverbände. Ihren Angaben zufolge versammelten sich rund 8000 Demonstranten. Verdi-Bundesvorständin Silvia Bühler sagte, die Vorhaben von Bundesgesundheitsministerin Nina Wagen bei der gesetzlichen Krankenversicherung und der Altenpflege hätten eine erhebliche soziale Schieflage. Unterstützung bekam sie vom Vorsitzenden der Gesundheitsministerkonferenz. Niedersachsens Gesundheitsminister Andreas Philippi betonte, man werde sich gegen Sozialreformen stellen, die zu großen Ungerechtigkeiten in der Gesellschaft führen würden. Das US-Militär hat nach eigenen Angaben im Golf von Oman einen Tanker angegriffen. Demnach wurde der Maschinenraum des Schiffes beschossen. Der Tanker sei manövrierunfähig gemacht worden. Er wollte nach US-Angaben iranisches Öl exportieren und damit die von den USA verhängte Seeblockade durchbrechen. Das indische Außenministerium erklärte, nach dem Angriff würden 3 indische Besatzungsmitglieder vermisst. US-Präsident Donald Trump hat mit seiner Unterschrift ein milliardenschweres Gesetz für Migrationspolitik in Kraft gesetzt. Es stellt rund 70 Milliarden Dollar für Grenzschutz, Einwanderungsbehörden und Abschiebungen bereit, verteilt auf 3 Jahre. Zuvor hatte der Kongress das Paket nach monatelangem Streit gebilligt. Die oppositionellen Demokraten hatten die Mittel zu Jahresbeginn zunächst blockiert. Sie scheiterten jedoch mit ihren Forderungen nach strengeren Auflagen für die Einwanderungsbehörde ICE und den Grenzschutz. Mit einer Großrazzia in 3 Bundesländern ist die Polizei gegen eine Drogenbande vorgegangen. In Berlin, Brandenburg und Sachsen wurden 16 Objekte durchsucht und 4 mutmaßliche Dealer festgenommen. Die Bande soll in mehr als 400 Fällen Drogen wie Kokain und Cannabis an die Fahrer von sogenannten Koks-Taxis geliefert haben. Bei den Durchsuchungen stellten die Ermittler über 20 Kilogramm Drogen sowie Bargeld sicher. Das waren die Nachrichten. Das Wetter. In der Nacht wechselnd bewölkt, gebietsweise Schauer, Tiefstwerte 11 bis 7, in den Bergen bis 3 Grad. Morgen wechselnd bewölkt mit weiteren Schauern, später auch Gewitter, Höchstwerte 14 bis 19 Grad, böiger Westwind, im oberen Bergland und bei Gewittern stürmische Böen. Am Freitag neben etwas Sonne, zeitweise Regen und dabei leicht steigende Temperatur. Die Zeit, es ist 22.03 Uhr.
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1: Um 23 Uhr mit Felix Sprung. Kanzler Merz und Vizekanzler King Beil haben 3,5 Stunden mit Spitzenvertretern von Gewerkschaften und Arbeitgebern beraten. Sie wollten deren Vorstellungen für Sozial-, Arbeitsmarkt- und Steuerreformen einholen. Außerdem wollten die Teilnehmer ausloten, welche Schnittmengen es bei den anstehenden Reformen gibt. Der stellvertretende Regierungssprecher Mayer hatte im Vorfeld gesagt, es wäre ein Fortschritt, wenn man ein gemeinsames Verständnis dafür fände, welche Herausforderungen es gebe und welche nächsten Schritte es brauche. Das Treffen ist nach Angaben aus Regierungskreisen gerade beendet worden. Ergebnisse sind noch nicht bekannt, allerdings sollten auch keine Entscheidungen getroffen werden. Der sogenannte Tankrabatt fällt wie geplant Ende Juni weg. Das hat Unionsfraktionsvize Müller dem ARD-Hauptstadtstudio bestätigt. Die Aktion galt seit dem 1. Mai und war bis zum 31. Juni vorgesehen. Aus Berlin Bianca Schwarz.
2: Ab dem 1. Juli geht also die Energiesteuer auf Benzin und Diesel wieder hoch, um knapp 17 Cent pro Liter. Der Tankrabatt hat den Staat in den 2 Monaten schätzungsweise 1,6 Milliarden Euro gekostet. Wegen dieser hohen Kosten hatten sich Politikerinnen und Politiker von SPD, Grünen und Linken gegen eine Verlängerung des Tankrabatts ausgesprochen. Auch Bundesverkehrsminister Patrick Schnieder von der CDU hatte die Hoffnungen auf eine Verlängerung der Maßnahme gedämpft. Die AfD hingegen fordert, die Steuersenkung konstant beizubehalten.
1: In Hannover hat es Proteste gegen Sparpläne im Gesundheitswesen gegeben. Gewerkschaften und Sozialverbände hatten dazu aufgerufen. Nach deren Angaben sind dem etwa 8000 Beschäftigte unter anderem aus Krankenhäusern und Pflegeeinrichtungen gefolgt. Hintergrund sind vom Bundesgesundheitsministerium geplante Kürzungen. Sie zielen darauf ab, die gesetzlichen Krankenkassen zu entlasten. In Hannover hat heute ein 2-tägiges Treffen der Gesundheitsminister der Länder begonnen. US-Präsident Trump hat dem iranischen Regime erneut gedroht. Auf seiner Online-Plattform schrieb er, der Iran habe zu lange gebraucht, um einen Deal zu verhandeln. Jetzt müsse das Land den Preis dafür zahlen. Vorher hatten sich beide Seiten gegenseitig angegriffen. Die US-Regierung wirft Teheran vor, einen Kampfhubschrauber abgeschossen zu haben. Als Reaktion griff das US-Militär mehrere Ziele an. Der Iran wies die Anschuldigungen zurück und attackierte seinerseits erneut US-Stützpunkte in Golfstaaten. Das waren die Nachrichten. Das Wetter in Deutschland, in der Nacht gebietsweise trocken, auch Schauer und einzelne Gewitter, Tiefstwerte 12 bis 3 Grad. Morgen wechselnd bewölkt, später einige Schauer und einzelne Gewitter, im Südwesten länger trocken. Höchstens 13 Grad im Erzgebirge bis 21 Grad im Südwesten. Am Freitag zeitweise Schauer, vereinzelt Gewitter, 14 bis 22 Grad. Am Samstag 16 bis 26 Grad. Es ist 23:03 Uhr.
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1: Um 0 Uhr mit Juliette Groß. 3,5 Stunden lang haben die Spitzen der schwarz-roten Koalition am Abend mit Wirtschaftsverbänden und Gewerkschaften beraten. Wie angekündigt, sind bei dem Treffen keine Entscheidungen gefallen. Aus Berlin, Bianca Schwarz.
2: Die Bundesregierung hat danach in einer Pressemitteilung mitgeteilt, es sei in konstruktiver und konzentrierter Atmosphäre zu 4 Themenfeldern diskutiert worden. Die Situation am Arbeitsmarkt, die Stabilität und Sicherung der Sozialversicherungen, Bürokratieabbau und Steuerpolitik. Einigkeit habe geherrscht in der Feststellung, dass der Wirtschaftsstandort Deutschland vor großen Herausforderungen steht, dass aber gleichzeitig die Sozialsysteme reformiert und die Bürokratielast verringert werden müsse. Außerdem sollen weitere Gespräche folgen, so die Pressemitteilung der Bundesregierung.
1: Das US-Militär hatte nach eigenen Angaben mit 9 Angriffen auf mehrere Ziele im Iran begonnen. Es handele sich um eine Reaktion auf die ungerechtfertigte und anhaltende Aggression des Irans, teilte das für den Nahen Osten zuständige US-Regionalkommando mit. Iranische Medien meldeten mehrere Explosionen an der Südküste des Landes. Zuvor hatte US-Präsident Trump eine Krisensitzung im Weißen Haus einberufen, um über neue Militärschläge gegen den Iran zu beraten. Sogenannte Ewigkeitschemikalien sind offenbar noch gefährlicher als vermutet. Die EU-Chemikalienbehörde stuft eine Verbindung der PFAS-Gruppe jetzt als schädlich für die menschliche Fortpflanzung ein. Aus Brüssel, Andreas Meyer-Feist.
3: Untersucht wurde die Ewigkeitschemikalie TFA. Sie kommt als Abbauprodukt in Pestiziden und Kühlmitteln vor. Der Prüfausschuss der EU-Behörde stufte die Chemikalie als besonders schädlich und absolut unzerstörbar ein. Nach EU-Angaben kann sie die Fruchtbarkeit verringern, das Kind im Mutterleib schädigen und Schilddrüse und Leber beeinträchtigen. Die Einstufung der EU-Behörde könnte die Verbotsdebatte rund um die PFAS-Substanzen beeinflussen. Die EU-Kommission arbeitet an einem umfassenden Verbot.
1: In der Nähe von München hat es einen schweren Busunfall gegeben. Im Landkreis Dachau sind ein Linienbus und ein Reisebus, der mit Schulkindern besetzt war, ineinander gefahren. Wie die Behörden mitteilten, starb ein Kind an den Folgen seiner Verletzungen. 30 weitere Kinder, eine Lehrerin und 2 Busfahrer wurden verletzt. Warum die Busse in Oberbayern zusammengestoßen sind, ist unklar. Das waren die Nachrichten. Das Wetter in Deutschland. Gebietsweise trocken, auch Schauer und einzelne Gewitter, Tiefstwerte 12 bis 3 Grad. Tagsüber wechselnd bewölkt, später einige Schauer und einzelne Gewitter, im Südwesten länger trocken, Höchstwerte 13 Grad im Erzgebirge bis 21 Grad im Mittelgebirge. Am Freitag zeitweise Schauer, vereinzelt Gewitter 14 bis 22 Grad, am Samstag im Nordosten selten Gewitter. Es ist 0:03 Uhr.
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Dies ist Gordon Mackenzies Lied. 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
1: Um 1 Uhr mit Juliette Groß. Trotz Waffenruhe greifen die USA erneut Ziele im Iran an. Es handele sich um Angriffe zur Selbstverteidigung, hieß es zur Begründung von der US-Armee. Iranische Medien berichten von Explosionen an der Südküste. Aus der Nachrichtenredaktion Miriam Ernst.
2: Laut der staatlichen Nachrichtenagentur und des iranischen Rundfunks gab es Detonationen nahe den Städten Minab und Sirik. Auch in der vergangenen Nacht hatte das US-Militär in Sirik an der Straße von Hormuz Angriffe geflogen. Auslöser war der Abschuss eines Militärhubschraubers gewesen. Die iranischen Revolutionsgarden hatten im Gegenzug US-Stützpunkte in der Golfregion attackiert. Die neuen Angriffe hatte US-Präsident Trump angekündigt. Im Weißen Haus hatte Trump erklärt, man sei kurz vor einem Abkommen, aber der Iran halte die USA hin. Und wörtlich, sie halten uns weiterhin zum Narren.
1: Die Spitzen der schwarz-roten Koalition haben am Abend mit Arbeitgebern und Gewerkschaften über mögliche Reformen gesprochen. Im Anschluss an die Beratungen im Kanzleramt teilte Regierungssprecher Cornelius mit, dass Koalitionsvertreter die Bereitschaft der Wirtschafts- und Gewerkschaftsvertreter begrüßen, den Reformprozess konstruktiv zu begleiten. Alle Teilnehmer haben weitere Gesprächsrunden vereinbart. Bei den Beratungen gestern Abend ging es laut Cornelius um die Situation am Arbeitsmarkt, die Stabilität und die Sicherung der Sozialversicherungen. Bürokratieabbau und Steuerpolitik. Entscheidungen gab es keine. Der sogenannte Tankrabatt läuft Ende des Monats aus. Das haben die Fraktionen von Union und SPD entschieden, wie das ARD-Hauptstadtstudio berichtet. Unionsfraktionsvize Müller betonte allerdings, man könne bei einem möglichen starken Preisanstieg wieder schnell reagieren. Nach seiner Einschätzung hat der Tankrabatt von 17 Cent gut gewirkt. Eine Verlängerung sei aber finanzpolitisch nicht sinnvoll. Man könne es sich in der aktuellen Lage nicht leisten, dafür Schulden aufzunehmen. In der Nähe der nordirischen Hauptstadt Belfast ist es die zweite Nacht in Folge zu Ausschreitungen gekommen. Die Polizei setzte erneut Wasserwerfer gegen maskierte Demonstranten ein, die unter anderem Ziegel aus Hausmauern gerissen hatten, um sie auf die Einsatzkräfte zu werfen. Auch Flaschen und Steine seien geworfen worden. Auslöser der gewaltsamen Proteste war ein Messerangriff, für den ein Mann aus dem Sudan angeklagt wurde. Das waren die Nachrichten. Das Wetter in Deutschland. Gebietsweise trocken, auch Schauer und einzelne Gewitter, Tiefstwerte 12 bis 3 Grad. Tagsüber wechselnd bewölkt, später einige Schauer und einzelne Gewitter. Im Südwesten länger trocken, Höchstwerte 13 Grad im Erzgebirge bis 21 Grad im Mittelgebirge. Am Freitag zeitweise Schauer, vereinzelt Gewitter 14 bis 22 Grad. Am Samstag im Nordosten Schauer. Es ist 1.03 Uhr.
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1: Um 2 Uhr mit Juliette Groß. Trotz Waffenruhe greifen die USA erneute Ziele im Iran an. Es handele sich um Angriffe zur Selbstverteidigung, hieß es zur Begründung von der US-Armee. Das Regime in Teheran reagierte mit einer kompletten Sperrung der Straße von Hormus. Aus der Nachrichtenredaktion Miriam Ernst.
2: Jedes Schiff, das die Meerenge zu passieren versuche, werde angegriffen, ließ die Militärführung über den staatlichen Rundfunk erklären. Es gibt erste Berichte über Zusammenstöße auf See zwischen iranischen und US-Einheiten. Amerikanische Schiffe sollen demnach nahe der Straße von Hormus mit Raketen und Drohnen beschossen worden sein. Zuvor hatte die US-Armee Ziele nahe der Meerenge angegriffen. Iranische Medien berichten von Explosionen in Hafenstädten. Schon vergangene Nacht gab es dort ähnliche Angriffe der US-Streitkräfte.
1: Die Spitzen der schwarz-roten Koalition haben am Abend mit Arbeitgebern und Gewerkschaften über mögliche Reformen gesprochen. Im Anschluss an die Beratungen im Kanzleramt teilte Regierungssprecher Cornelius mit, dass Koalitionsvertreter die Bereitschaft der Wirtschafts- und Gewerkschaftsvertreter begrüßen, den Reformprozess konstruktiv zu begleiten. Alle Teilnehmer haben weitere Gesprächsrunden vereinbart. Bei den Beratungen gestern Abend ging es laut Cornelius um die Situation am Arbeitsmarkt, die Stabilität und Sicherung der Sozialversicherungen, Bürokratieabbau und Steuerpolitik. Einigkeit habe unter den Gesprächsteilnehmern geherrscht, dass der Wirtschaftsstandort Deutschland vor großen Herausforderungen stehe. Der sogenannte Tankrabatt läuft Ende des Monats aus. Das haben die Fraktionen von Union und SPD entschieden, wie das ARD-Hauptstadtstudio berichtet. Unionsfraktionsvize Müller betonte allerdings, man könne bei einem möglichen starken Preisanstieg wieder schnell reagieren. Nach seiner Einschätzung hat der Tankrabatt von 17 Cent gut gewirkt. Eine Verlängerung sei aber finanzpolitisch nicht sinnvoll. Man könne es sich in der aktuellen Lage nicht leisten, dafür Schulden aufzunehmen. In der Nähe von München hat es einen schweren Busunfall gegeben. Im Landkreis Dachau sind ein Linienbus und ein Reisebus, der mit Schulkindern besetzt war, ineinander gefahren. Wie die Behörden mitteilten, starb ein Kind an den Folgen seiner Verletzungen. 30 weitere Kinder, eine Lehrerin und 2 Busfahrer wurden verletzt. Warum die beiden Busse in Oberbayern zusammengestoßen sind, ist unklar. Das waren die Nachrichten. Das Wetter in Deutschland. Gebietsweise trocken, auch Schauer und einzelne Gewitter, Tiefstwerte 12 bis 3 Grad. Tagsüber wechselnd bewölkt, später einige Schauer und einzelne Gewitter, im Südwesten länger trocken, Höchstwerte